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1: Und früh aufstehen lohnt sich hier wie Energy. Zuerst mal guten Morgen, eins nach dem anderen.
2: Ja, ja, zuerst mal freundlich sein, Simon. Hey.
1: Schön, seid ihr da. Aber eben früh aufstehen lohnt sich. Warum das? Weil wir das schon in der nächsten Viertelstunde sagen. 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
1: 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Hey, da haben wir Wetterverkehr, Hits Music Only.

0: guten Mittwochmorgen. Jetzt sind wir ab 5 Uhr.
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2: Und heute in der Woche ist es also soweit, der Car Hunt mit Carvolution und Energy geht über die Bühne in unserer Stadt. 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
0: Das ist eine tolle Geschichte. 18.000 Stutz hat das Auto wert. Wie kommst du zu dem? Ganz einfach, wir spielen mal wieder eine Schnitzeljagd. Und in dieser Woche gibt es jeden Morgen einen Hinweis, wo dir eben schlussendlich der Ort, du musst einfach den Karren finden. Schlussendlich.
2: Aus erst oder erst? Das ist noch wichtig.
0: Genau, das ist noch wichtig. Stimmt, sind wir gleich arbeitslos. Ja. Aber eben dir das näher bringt, den Ort. Und jetzt hören wir uns noch mal an, welche Tipps wir von gehört haben.
3: Keine Angst, du musst nicht wandern. Nur mal laufen, von einem Ort zum anderen. Zu Fuß brauchst du nicht lang, 15 Minuten vom Bahnhof sein für einen Anfang.
0: Und gestern haben wir noch gehört, man läuft jetzt in diesem Fall auch besser am Bundeshaus vorbei.
2: Mhm, das war einfach Tipp Nummer 2 gewesen.
0: Jetzt würde ich sagen, heute folgt Tipp Nummer 3, das ist in der nächsten Stunde bei Energy mein Morgen. Und alles kannst du nachlesen auf energy.ca/carvolution, falls du keine Zeit hast, einschalten.
2: 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Ja. Und dort gibt es einfach den Car Hunt. Bei Basel ist es am Dienstag dann soweit und bei Zürich am Donnerstag in der Woche.
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1: Das berühmteste kulinarische Erzeugnis von Irland ist das Guinness-Bier, das allein schon durch seine dunkelbraunrote Farbe ins Auge sticht. Weltweit werden pro Jahr 1 Milliarde Liter produziert. Der belgische Unterwasserfotograf Stefan Panny hat jetzt aber in einem Schiffswrack im Ermu-Kanal ein ganz besonderes Guinness-Exemplar gefunden. Und zwar eine Flasche aus dem Jahr 1864. Das 162 Jahre alte Stück ist noch in einwandfreiem Zustand, inklusive dem Inhalt,

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1: Es gibt einen sonnigen Tag heute und noch mal richtig heiß. Bis 31 Grad sind möglich. Am Morgen noch angenehme 17 Grad.
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0: mit Energy Tag starten. Schön bist du Teil davon, von dieser Morgenrunde. Heute mit verschiedenen spannenden Themen und auch Rubriken. In der nächsten Stunde gibt es schon mal die Rechtsfrage von der Woche. Unsere fixe Mittwochmorgen-Rubrik mit der Sarah Schlepp, unserer Staranwältin. Und heute die Frage vom Teamspändli Fiona.
1: Oh! Hey zusammen, hier ist Fiona vom Energy Team und ihr denkt, ich nutze doch gleich unsere Darf-man-das-Rubrik für mich selber mal. Und zwar brauche ich immer wieder mal mein privates Handy für geschäftliche Zwecke. Für irgendwie ein Telefon oder vor allem für Sitzungen, was halt ziemlich viel Akku frisst. Also lade ich immer wieder mal mein Handy im Büro auf, habe jetzt aber eben zu hören bekommen, dass ich das eigentlich gar nicht dürfte. Bevor ich also das nächste Mal etwas falsch mache, ich denke, frage ich dann bei der Sarah nachher, ob ich eigentlich mein privates Handy im Geschäft dürfte aufladen.
0: Also mal ganz ehrlich, ich lade sogar mein Elektro-Töff, mein Das könnte uns ja fast unseren Job kosten, wenn jetzt Sarah nicht sagt, das darf man.
2: Also unbedingt jetzt schnell dranbleiben, falls du das so machst auf der Bühne. Das machen wir ja, glaube ich, alle, Sarah Schleppi, mit ihrer Antwort.

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1: Mit der Elifäre Schick.
2: Die zwei mutmaßlichen Opfer im Missbrauchsfall von Ungersiegetal dürfen vorerst in der Schweiz bleiben. Das Aargauer Verwaltungsgericht hat den Beschwerden von der Mutter und ihrer Tochter aus Polen Recht gegeben, nachdem das Migrationsamt ihnen die Aufenthaltsbewilligung entziehen wollte. Die beiden erheben schwere Missbrauchsvorwürfe gegen einen ehemaligen Aargauer SVP-Grossrat. Das Urteil ist aber noch nicht rechtskräftig. Neuer Schock um den Bayern-Star Jamal Musiala. Der 23-Jährige ist gestern im Testspiel gegen Heidenheim erneut zusammengebrochen. Zum zweiten Mal innerhalb von wenigen Tagen. Eine Stunde später hat er aber via Instagram eine Warnung und eine Erklärung abgegeben. Es gehe ihm gut. Untersuchungen haben eine neurologische Dysfunktion gezeigt. Bei ihm sind sogenannte Absenzen festgestellt worden. Bewusstseinsaussetzer von meistens 5 bis 20 Sekunden. Das ist eine Form von Epilepsie, die laut Musiala aber gut behandelbar ist. Traurige News aus der Rockwelt. Der Sissi-Top-Schlagzeuger Frank Beard ist im Alter von 77 Jahren verstorben. Wie seine Bandkollegen jetzt mitteilt haben, musste der Kultdrummer mit schweren Gesundheitsproblemen kämpfen. Seine letzten Tage hat er auf seiner Ranch in Texas im Kreis der Familie verbracht. Wegen seinem Zustand hat Sissi-Top schon Anfang August ein Konzert in Los Angeles absagen. Die Band wird aber, wie von Frank Beard gewünscht, weitermachen.
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1: Ein weiterer Hitzetag auf das Konto vom Sommer 2026. Gibt es heute am Morgen noch 16 Grad, am Nachmittag bis 31.
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4: Keine Verkehrsmeldung um, am 2 ab 6 Uhr, also Freifahrt angesehen.
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1: Und mit diesen Superstars für dich zum Stundenstart. J-Lo, David Guetta, zusammen ein Song. Und Shawn Mendes, der ganz Solo. Wir sehen uns, Mosel Schelker, guten Morgen.
4: Morgen!

0: Das ist LNG, Mosel Krieg. Guten Morgen, 10 ab 9 Uhr. Wir freuen uns. Ab 6 Uhr. Kein Stress, keine Panik, nicht verpennt. Aber ey, ich freue mich schon wieder. Ein weiterer Hitzetag, Sommertag. Heute gut, Hitzetag. Wir sind hier, aber ein schöner Sommertag. Da heisst es ab nochmal in die Party gehen. Und Schelker, ich mache schon lange Radio. Früher haben wir noch Badetemperaturen durchgegeben. Da oben so, das ist kein Witz. Ja, die Badetemperaturen werden irgendwie präsentiert vom Altstadtkeller, was weiß ich. Dann hast du jeden, nicht jedes Bad durchgegeben, Ostermundigen, 22 Grad.
1: Lopenbad?
0: Ja, aber fast so weit raus. Plus noch jeden See, natürlich die Aare. Also es ist aber 5 Minuten gegangen. Jedenfalls wieder viele Leute, die sich heute, vor allem am Mittwoch, nach der Party werden treffen, vor allem auch King. Und wenn so ein Hühner ist in der Party, dann gehört man ab und zu auch Durchsagen. Wenn wieder zum Beispiel das Kind vermisst ist, und da wären wir beim Thema Energy Air, unser grosses Sommerfinale.
1: Genau.
0: Mit 40'000 Leuten zu Luzern, viele Acts auf der Bühne und du gratis mit dabei. Warum das? Weil es eben heute genau so tönt. Lass mal.
2: Achtung, Achtung. Wir bitten jetzt um eure Aufmerksamkeit. Die Person, die wir jetzt ausrufen, sollte schnell ans Telefon. Sie hat genau 30 Minuten Zeit, sich bei Energy zu melden und sich die Tickets

0: der Fahrer mit dem Autonummer BE 548 095 soll sofort umparkieren.
1: Jetzt im Zeug innen parkiert, war noch ein Grümpelturnier. Dann habe ich die Karre irgendwo hergestellt. Ist nicht so gut da.
2: Jetzt haben wir ein bisschen geplaudert, aber kurzum, nehmen wir den Mut von heute, von der vollen Party vielleicht am Nachmittag, im Morgen schon mal aus Vorfreude. Und obendrauf gibt es Tickets für das Energy Air. Also jetzt registrieren auf energy.ch mit deinem Namen und irgendeinmal heute Morgen macht man eben die Body-Durchsage. Ja. Und wenn du deinen Namen hörst, musst du innerhalb 30 Sekunden an. 30 Minuten geben wir.
1: Die Nummer jetzt auch schon notieren. 0848 001 005 und die Homepage auch nochmal energy.ch. Dort reinklicken, die registrieren und heute Morgen noch abräumen.
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2: Und ich glaube, die Leute draussen, die brauchen einen, der ein bisschen aufpaged. Und da hätten wir natürlich auch das richtige Musikprogramm für dich. 12 ab 6 jetzt. Wir wünschen dir eine gute

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0: zum Spielen bei Energy, immer um 20 ab 6, erste Quizrunde vom Morgen. Heute mit der Martina von Metzingen, 33 ist sie. Guten Morgen.
1: Morgen.
2: Guten Morgen, hallo.
1: Martina, dein Stresslevel von diesem heutigen Mittwoch zwischen 1 und 10. 1 absolut entspannt und 10 komplett im Stress.
2: Es geht. Es ist schon beim
1: 5.
2: Es ist okay
1: heute. Du tönst aber
0: eher
1: nach
0: Nacht. Oh, Schelke, was ist denn hier los?
1: Nein, sorry, der 50er hat schon ausgesehen, Martina.
0: Okay. Was jetzt? Ich gebe dir schon mal bekannt, welches die Quizfrage Überbegriff ist. Und zwar geht es um die Tierwelt. Möchtest du gegen Schelker antreten oder gegen mich?
2: Gegen Schelker.
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1: Ich habe es gewusst, dass mir mein Ruf aus nicht Tierfreunden jetzt um die Ohren gehauen wird.
0: Los jetzt. Meine liebe Martina, wenn du gewinnst, kannst du etwas gewinnen. Und zwar einen 50 Franken Coop-Gutschein für das Coop am Marktgas. Das, wenn du mehr richtige Antworten lieferst als der Kollege Schelker in 15 Sekunden. Das Säuerli, das läuft, ja, das macht einem ein bisschen nervös. Lass dich aber nicht stressen. Fokussier. Okay. Jetzt nochmal schnell in die Tunnel, weil Kollege Schelker fährt an.
1: Bis näher, Martina.
2: Tschüss.
0: Schelker,
1: ja.
0: Zähl mir möglichst viele Tiere auf, die Eier legen, ausser die Vögel. Deine
1: Nein.
0: Zeit läuft ab jetzt.
1: Schlangen, Frösche im weitesten Sinn, Ameisen, Heuschrecken, Spinneln, Fliegen, Mucken, Wie läuft es bei Wespen? Wespe, sag ich. Wie läuft es bei Wespe, Simon? Kannst du mir das schnell erklären? Der Hänger. Legen die Eier?
0: Ja, Schelker, die legen Eier.
1: Ach, bin mir nicht sicher gewesen.
0: Und mit etwas Glück, weil alles hast du gerade nicht gewusst, hast du ein bisschen gerätselt. Alle 8 Tiere, die du hast aufgezählt, stimmen.
1: Ja,
0: das ist schon mal eine Vorlage. 8 Punkte. Martina hat den Schelker geholt, das heisst mit 9 gewinnst.
1: Hast du Haustier, Martina?
2: Ja, Katze.
0: Ja, für diese Frage bringt dir jetzt Katze nichts. Das wäre nicht die richtige Antwort. Meine Frage ist nämlich folgende. Jetzt konzentrieren. Zähl du mir möglichst viele Tiere auf, die Eier legen. Ausser die Vögel. Deine Zeit läuft ab jetzt.
2: Eidechse, Krokodil, Schlangen, Spinnen, Hühner, Wachtel,
0: was nennt man das? Ei. Oh. Ich habe mitgezählt. Du hast 2 weniger aufgezählt als der Schelker. Ja.
2: Was
0: hättest
2: du noch verdient?
1: Also, von mir aus gesehen wäre jetzt ein Huhn und ein Wachtel schon ein Vogel, aber wenn der Schiedsrichter Moser 6 Punkte statt 4 weggegeben, ist das auch okay, Martina, von mir aus gesehen, hättest du das auch verdient. Aber ein Huhn ist doch ein Vogel.
0: Ja, das ist echt. Also, los jetzt. Das heisst, du verlierst leider und gewinnst den Preis nicht. Trotzdem, merci, hast du mitgespielt.
1: Und nicht zu viel Stress, gell, gleich. Ein anderes Mal wieder. Tschüss, Martina.
2: Ciao.
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2: Gute Rallye-Ferien schicken.
3: In Kanada hat eine Mami für ihren Sohn etwas gemacht, das direkt ins Herz geht. Jessica Fletcher hat sich nämlich eine Tastatur auf den Unterarm tätowieren lassen. Der Grund, ihr 11-jähriger Sohn Hunter ist autistisch und kann nicht reden. Darum kommuniziert er normalerweise mit einem elektronischen Gerät. Aber genau das hat in einem Restaurant plötzlich den Geist aufgegeben. Also hat der Hunter auf ein Blatt Papier die Buchstaben von einer Tastatur aufgeschrieben, um mitteilen, was er denn möchte. Und da hat seine Mami gedacht, hey, wenn ihm das hilft, dann trage ich die Tastatur von jetzt an immer bei mir, und zwar auf dem Arm. Als der Kleine das Tattoo dann gesehen hat, hat er aus allererst auf den Arm getippt, «Mama, ich liebe dich». Und das zeigt, manchmal findet man die Liebe nicht nur im Herzen, sondern auch auf einem Unterarm.
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2: Ja, wegen zugelassen hat, ich habe ein Tattoo von meiner Tochter am Unterarm. Siehst du, das ist ältere Zeit zeichnet.
5: Ja, ich kenne ein selber gezeichnete Tattoo, weil ich mir es dann im Rahmen unserer Fernsehsendung der Body Bucketlist, wo wir einander gegenseitig und miteinander Lebensträume erfüllen, habe ich mir das Tattoo von deiner Tochter dürfen lassen stechen. Ja. Auf meine rechte Vödelibacke.
2: Ja. Warum und wieso? Wir schauen mal rein in die Body Bucket List. Ja. Jetzt sind wir beim Wetter. Du kannst dich auf viel Sonne freuen. 11 Sonnenstunden heute und es wärmt hier, sobald sie oben ist, in einer halben Stunde geht's los. Von Stunde zu Stunde 2-3 Grad mehr. Bis 31 Grad heißen.
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5: Auf der A1 stehst du im Stau von Zürich Richtung Bern zwischen Niederbipp und Wangen an der Aare. Du kennst das altbekannte Stop-and-Go-Weg-Verkehrsüberlastung.
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0: Mittwochmorgen, wir wünschen einen guten Start in den Tag. Wir hoffen, du hast eine gute Nacht gehabt. Wir begleiten dich durch den Morgen. Moses Schelker mit den Experten an unserer Seite.
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0: Und auch bei dieser Rubrik mit unserer Anwältin Sarah Schleppi von der Anwaltskanzlei Braucher und Partner. Und die Rechtsfrage von der Woche, die du einreichen kannst wie energy.ch, hat diese Woche nichts gebracht, weil das Team hat sich in den Vordergrund gedrängt. Aha.
2: Hey zusammen, hier ist Fiona vom Energy Team und ihr denkt, ich nutze doch gleich unsere «Darf man das?» Rubrik für mich selber mal. Und zwar brauche ich immer wieder mal mein privates Handy für geschäftliche Zwecke. Für irgendwie ein Telefon oder vor allem für Sitzungen, was halt ziemlich viel Akku frisst. Also lade ich immer wieder mal mein Handy im Büro auf, habe jetzt aber eben zu hören bekommen, dass ich das eigentlich gar nicht dürfte. Bevor ich also das nächste Mal etwas falsch mache, habe ich gedacht, frage ich bei der Sarah nachher, ob ich eigentlich mein privates Handy im Geschäft dürfte aufladen.
3: Ja, du darfst das private Handy im Büro laden, eigentlich ein bisschen unabhängig davon, ob du das einzig privat brauchst oder auch beruflich brauchst. Vor allem dann, wenn eben die Arbeitgeberin das duldet und auch keine Weisung besteht, die das würde verbieten.
0: Ja, also, würde jetzt aber eine Weisung bestehen, mache es trotzdem. Was würde dem passieren?
3: Ja, das kann natürlich insbesondere arbeitsrechtliche Konsequenzen nach sich ziehen. Besteht ein ausdrückliches Verbot oder eben eine Weisung oder eine Regelung, die das Laden in den Büroräumlichkeiten verbietet, dann kann das eine Widersetzung gegen die Weisung oder eben die Pflichtverletzung von der Arbeitnehmerin darstellen und damit arbeitsrechtliche Konsequenzen, insbesondere Ermahnung oder auch Verwarnung nach sich ziehen.
4: Also beim Handy fände ich es jetzt übertrieben, aber wenn man dir mal würde sagen, dass du den Fettakku von deinem Elektroroller nicht laden sollst im Büro. Ja. Das würde ich jetzt noch verstehen.
0: Und vor allem muss ich am Sekretär aber noch sagen, er muss ihn reintragen, weil ich nicht mache.
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0: Zwischenzeitlich holt mir der Praktikant das Kaffee. So muss es sein. Das ist Energy. Flache Hierarchie. 19 Minuten
4: flache
0: vor der 7. Gerade nachher die Wetteraussichten für dich.

0: mit Energy aufstehen. Und guten Sound in den Ohren, das garantieren wir mit Hit Music Only. Aber es gibt manchmal so Duette und Zusammenarbeiten, wo ich, wenn ich rein die Namen anschaue, Schelke, das Gefühl habe, funktioniert das jetzt?
1: Zum Beispiel?
0: Martin Garrix mit dem Ed Sheeran.
1: Ja, das funktioniert definitiv.
0: Richtig.
1: Mehr als ein Hit, repeat it, ab der Decke in den Charts. Was ich mich gerne frage, ob die zwei überhaupt einmal physisch zusammen im Studio sind gestanden oder ob das alles einfach, weißt, digital funktioniert, mit Tonspuren hin und her schieben.
0: Das ist eben meistens gar nicht so romantisch. Hauptsache, aber Musik passt für uns. Gibt's gerade nachher in voller Länge.
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1: Wer das Gefühl hat, der Job als Radiomoderator ist romantisch und da wird pläudert während der Songs, der Simon E. hat kein einziges Wort gewechselt, während hey, das Pink vorhin gesungen hat. Da wird dann auch angeschwiegen, mittlerweile, ja, nach 12 Jahren Beziehung.
0: Da wird recherchiert, da wird über Themen vom Morgen diskutiert. Ja, können wir in der nächsten halben Stunde auch noch mal schnell darüber diskutieren, dass die Schweiz eines der sportlichsten Länder weltweit ist.
1: Warum? Wir?
0: Wir, du und ich. Also, oh nein! Einfach unser Land, unsere Mitbevölkerung.
1: Glaub.
0: Warum und wieso? Die statistisch krass. Das ist gerade nach der 7.1 von den Themen. Die Wetteraussichten, wenn du Sport machst am Nachmittag, wird die andere Party, wenn du es irgendwie kannst oder gehst schwimmen willst, zu heiss. 31 Grad, wieder ein weiterer Hitzetag. Dazu viel, viel Sonne. Heute, morgen noch 16 Grad. 11 Sonnenstunden sind es übrigens. Morgen wechselt das Wetter. Da kannst du dich schon mal drauf verlassen. Es scheint zwar noch ein Moment die Sonne, aber es kommen dann zum Teil auch recht heftige Gewitter. Bei bis nur noch 26 Grad. Und dann kühlt es eben ab. 21, 23, 23 Grad. Das ist so die Prognose von der Temperatur über das Wochenende und sehr inkonstant. Das heisst, es kann auch immer mal regnen, aber es scheint auch immer mal die Sonne.
1: Dann kommt er mal endlich den langen Sehntregen, oder?
0: Genau. 13 Minuten noch und dann haben wir 7.

0: Schelker ist das Bärli schon ready. Für Bärchen und Hasi, sie sind heiß.
1: So etwas für ready sie sind.
0: Wir spielen, es ist 10 vor.
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0: Wir spielen mit einem Paar, das seit dem 4. Februar 2016 zusammen ist. Sebastiano 40 und Rahel 9 Jahre jünger. 31. Guten Morgen,
3: Rahel.
4: Morgen. Guten Morgen miteinander.
0: So, schau jetzt. Es geht um viel bei diesem wunderbaren Spiel, immer um diese Zeit, Schelker.
1: Das kannst du laut sagen. Auf der einen Seite nämlich um einen fetten Wellnesspreis im Gesamtwert von 350 Franken im Romantikhotel Bären-Dürrenrot. Und auf der anderen Seite in dieser Woche um 2 Energy Air Tickets. Das wäre etwas, oder?
4: Ja, genau.
0: Sag mir gerade als erstes, wer von euch beiden ist häufiger am Telefon?
4: Ja, das ist mein Partner.
0: Okay, also gut. Nachher möchte ich wissen, wie gut er kocht auf einer Skala 1 bis 5. Es gibt ihm 1 eine Katastrophe, 5 ist er ein super Koch.
4: Definitiv ein 5.
1: Wow! Oh, können wir mal zuhocken, Herr Moseruin?
0: Ja, sag ich.
4: Ja, das könnt immer kommen.
0: Machen wir. Aber gleich noch die Sexfrage jetzt. Ich möchte wissen, welche Stellung im Bett ist die, wo jemandem von euch besonders gefällt und dem anderen am wenigsten? Oder einfach so, ich sag mal, wo der Spagat der grösste ist. Welche Stellung ist das?
1: Der Spagat ist wirklich.
0: Vielleicht, wir hören jetzt her.
4: Ja, ich glaube, der Doppelteil gefällt ihm eigentlich am besten.
0: Und ihr nicht so?
4: Ja, es ist eben anstrengend.
0: Wieso? Doggy-Style musst du ja nicht viel machen.
4: Ja, klar nicht, aber es ist gleich anstrengend. Ich bin nicht so beweglich.
0: Okay, gut. Also, jetzt gehört uns der Sebastiano. Guten Morgen.
1: Morgen.
5: Hallo, guten Morgen.
0: Sag mir als erstes, wer telefoniert häufiger, du oder sie?
5: Ich.
0: Erster Punkt.
1: Yes.
0: Zweite Frage. Wie ein guter Koch bist du? Sie hat dich eingestuft auf eine Skala 1 bis 5. 1 gar nicht gut, 5
5: ja, wärst
0: du. Ja komm, fertig, 5.
1: Du schon vorweg. Du, das Zeug doch ein bisschen vor der Selbstsicherheit.
0: Ja, aber ist ja gut.
1: Gut.
0: Sechs Frage noch. Welche Stellung ist die, wo du jetzt in dem Fall am liebsten hast und für sie ist es so solala? Also wo geht es am weitesten auseinander?
5: Ja,
0: auch ein Doggy-Style. Du, die Türe. Türe von A bis Z.
1: Wie eine Schnauze, aber es stimmt alles. Und es wird
5: ein Wellnesspreis.
0: Genau. Ja, aber das ist ja auch lieb. Ja, du, manchmal hat man Glück.
4: Ja,
0: super.
2: Merci vielmals. Tschüss. 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
1: Mit der Elli Ferischik.
2: Heute startet der Bülachter-Prozess gegen einen 74-jährigen Mann, der seine Ehefrau und Tochter vor einem Jahr mit insgesamt 213 Messerstichen attackiert hat. Beide haben schwer verletzt überlebt. Der Fall hat auch wegen der extremen Brutalität für Aufsehen gesorgt. Wie der Anwalt des Beschuldigten gegenüber dem Tagesanzeiger erklärt, leidet der Mann an einer fortgeschrittenen Demenz. Nichtsdestotrotz muss er jetzt vor Gericht. Die Staatsanwaltschaft wirft ihm zweifach versuchte vorsätzliche Tötung vor und fordert 15 Jahre Haft. Die zwei mutmaßlichen Opfer im Missbrauchsfall von Ungersiegetal dürfen vorerst in der Schweiz bleiben. Das Aargauer Verwaltungsgericht hat den Beschwerden von der Mutter und ihrer Tochter aus Polen Recht gegeben, nachdem das Migrationsamt ihnen die Aufenthaltsbewilligung entziehen wollte. Die beiden erheben schwere Missbrauchsvorwürfe gegen einen ehemaligen Aargauer SVP-Grossrat. Das Urteil ist aber noch nicht rechtskräftig. Traurige News aus der Rockwelt. Der ZZ-Top-Schlagzeuger Frank Beard ist im Alter von 77 Jahren verstorben. Wie seine Bandkollegen jetzt mitteilt haben, musste der Kultdrummer mit schweren Gesundheitsproblemen kämpfen. Seine letzten Tage hat er auf seiner Ranch in Texas im Kreis der Familie verbracht. Wegen seinem Zustand hat ZZ-Top schon Anfang August ein Konzert in Los Angeles müssen absagen. Die Band wird aber, wie von Frank Beard gewünscht, weitermachen.
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1: Wow, schönen Morgen haben wir über der Hauptstadt. Der Himmel schön gefärbt und es wird richtig heiß heute nochmal, obwohl man das am Morgen noch nicht das Gefühl hat. 17 Grad, alles noch easy. 31 Grad, dann wird wieder geschwitzt am Nachmittag.
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4: Aus 1 macht 3 aus einer Meldung auf der A1 haben wir jetzt 3 Verkehrsmeldungen, 2 davon von A1. Zürich-Bern zwischen Herking und Lauterbach, mehrere Abschnitte dort von Stau betroffen wegen Verkehrsüberlastung, wo zwischen Kirchberg und Schönbühl fährst in Stau rein. Auf der A6 von Lyss her auch nichts Neues zwischen Münchenbuchsee und Schönbühl dort vor der Verzweigung. Ein kleines Knorz, schnell Reissverschlusssystem und dann kommt es gut. Gute Fahrt.
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1: 2:07, die Sonne ist aufgegangen über der Stadt. Energy da oben, das ist doch gut so. Musa Schelka, Haltestellung. Guten Morgen.
4: Hallo. Miteinander.

0: Es ist 8 ab 7 Uhr am Morgen. Und ich bin überzeugt, viele hören uns gerade, entweder beim Joggen oder unterwegs, für frühe Tennis spielen oder vielleicht einen Morgenschwung nehmen, weil sie schwarz auf weiß.
1: Es lebe der Sport!
0: Die Schweiz, und das ist krass, aktuellste Studie, Platz 3 in ganz Europa, von allen Ländern, von den sportlichsten. Auf Platz 3, nur die Schweden und die Finnen, die sind auch immer besser.
2: Ja, die wollen jetzt mal nicht immer vordran tun. Aber was mich noch erstaunt, so von den Sportarten her, dass sich da auch immer die Waagschale gehalten wird mit Joggen, Schwimmen, Wandern, Skifahren. Ja. Das sind immer noch die beliebtesten Sportarten von Herrn und Frau Schweizer.
0: Sagst du nochmal, Wandern, Schwimmen, Schuten nicht?
2: Schuten ist nicht drin, nein.
0: Aber der grösste Breitensport, glaube ich.
2: Ja, Breitensport ja, aber individual natürlich nicht.
0: Klar, ja, da muss man kein Verein sein bei den meisten, das ist doch eine tolle Geschichte. Aber gleich, wenn ich so gedacht, wenn ich so durchgelesen habe, Papadeli nochmal, der macht dem auch ein schlechtes Gewissen. Über die Hälfte.
2: Geht wieder den Spiegel vorgehalten.
0: Über die Hälfte, Schelker. Machen nicht einfach nur Sport, sondern regelmässig Sport.
2: Das heisst mehr als 3 Mal pro Woche. Und das sind wir zwei schon draussen.
0: Ja, in letzter Zeit Statistik. Sind wir zwischen runtergefallen. Aber was ich immer noch das Gefühl habe, bei so Umfragen, Statistiken, da sagst du auch nicht immer die Wahrheit. Und das möchte ich dir jetzt beweisen, Schelker. Ich suche in der nächsten Stunde, und ich schaffe es vielleicht auch, ich sage mal Minimum 5, bringe ich her. Oder vielleicht auch 10. Leute, die wir anrufen, beziehungsweise eine Sprachnachricht machen, Stichwort Sport ist Mord, weil ich tue lieber Pünktli, Pünktli, Pünktli.
2: Was weiss bei dir, Sport ist
0: im
2: Mord?
0: Im Moment, ja, grillieren.
2: Ehrlich?
0: Grillieren.
2: Und was?
0: Vielleicht ein Bier trinken.
2: Vielleicht eins. Aber Simon, du hast auch noch Mühe beim Finger, weil 5 von 6 Befragten machen Sport.
0: Echt jetzt?
2: 5 von 6.
0: Ich bin gespannt, wie es jetzt reinkommt, ob ich das erreiche oder nicht. Unsere WhatsApp-Nummer, nur eine Sprachnachricht, 079-655-0844. Und ich ködere noch! Achtung, wir nehmen hier gerade ein frisches Gageau-Bier von deinem und meinem Bier, das Dosenwasser. Und das verschenke ich.
2: Aber das verfälscht jede Statistik.
0: Dann irgendjemand und vor allem denen, die sich jetzt melden. Ist gut, machen wir.
2: Also, 079-655-0844.
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0: Du, der am Joggen bist, jetzt schön weiter joggen. Musikalische Begleitung gibt's für uns. Nachher übrigens auch noch der WM-Song von der Shakira. Dai, dai. 11 ab 7 jetzt. Guten Morgen.
2: Guten Morgen dir.

0: Nico. Das hey Nico Santos, Tiffany Harris, Offenbach, Mimix, Glasperlenspiel, Gavin James, Loy, Take That, oder und sogar Blick. Gemeinsam.
1: Hey, sie Herpes.
0: Sie alle Herpes genitalis. Oh. Nee. Und sie sind am LGM.
1: Jawohl.
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0: Genau, was für ein Line-Up. Und ich kann, Spoiler, euch jetzt schon sagen, es kommen noch mehr Top-Acts dazu.
1: Was, noch mehr?
0: Noch mehr. 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
0: Wunderbar. Das Wetter ist normalerweise bestellt. Das ist jetzt noch zu weit weg. Das können wir dir noch nicht sagen. Aber wie du heute zu Tickets kommst, das haben wir gestern schon angerissen. Wir machen wieder die grosse Durchsage. Einfach deinen Namen. Und dann musst du innerhalb 30 Minuten anrufen. Und wenn du dich noch nicht registriert hast, immer noch die Möglichkeit, weil die Durchsage ist noch nicht über den Äther, wie man so schön sagt.
1: Energy.ch, nochmal der Aufruf. Mach das unbedingt, weil jetzt hast du die Chance, dass du mal nicht der Schnellste oder die Schnellste musst sein, sondern wir drehen den Spiess um. 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Und ja, also eine halbe Stunde Zeit ist ja fast eine ganze Epoche, so einen stressigen Morgen.
0: Also, los geht's, jetzt 27 ab.
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6: Das berühmteste kulinarische Erzeugnis von Irland ist das Guinness Bier, das allein schon durch seine dunkelbraunrote Farbe ins Auge sticht. Weltweit werden pro Jahr 1 Milliarde Liter produziert. Der belgische Unterwasserfotograf Stefan Panny hat jetzt aber in einem Schiffswrack im Ermu-Kanal ein ganz besonderes Guinness-Exemplar gefunden. Und zwar eine Flasche aus dem Jahr 1864. Das 162 Jahre alte Stück ist noch in einwandfreiem Zustand, inklusive dem Inhalt. Und darauf hat der Finder jetzt im wahrsten Sinn des Wortes eine Bieridee gehabt und das Fläschchen zu einem Mikrobiolog geschickt. Der soll jetzt herausfinden, aus welchen Zutaten das Guinness dazu mal ist gebraut worden, mit dem Ziel, so könnte man eine kleine Auflage vom Bier wie damals nachbrauen und geniessen.
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5: Es gibt einen heissen Tag in der Schweiz. Ein weiterer Hitzetag steht an. Die Temperaturen aktuell um die 17 Grad. Die Sonne ist da. Die heizt noch mal richtig ein. Hier in Bern erwarten wir 31 Grad. Am wärmsten wird es im Wallis und in Basel bei 33 Grad.
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8: Gestern Abend noch eine Feierabendausfahrt gemacht auf dem TÜV, als TÜV-Treff auf dem Gurnigu oben und dort auf der Straße überrascht worden nach einer Kurve von Fahrzeugteilen auf der Fahrbahn. Und genau das ist jetzt so das Thema auf der A1 Zürich-Bern. Zwischen Rastplatz Walterschwil und Oftringen haben wir dort Gefahr wegen Gegenständen. Das kann richtig gefährlich sein, darum Sorge haben. Weiter haben wir Stau, 10 Minuten Zeitverlust auf mehreren Abschnitten von Zürich her zwischen Erking und Wangen an der Aare. Auch zwischen Kirchberg und Schönbühl ist das der Fall. Und wenn du Richtung Zürich rausfährst, zwischen Aarau weißt du wegen Biel haben wir Stop and Go gemeldet auf der A6 von Lysa Richtung Bern zwischen Buchs und Schönbühl.
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0: Grenar mit Musik von hier.
1: Ah, das ist mein Guilty Pleasure aktuell. Julix mit Wollensee-Problem. Ein Motto, das man sich auf den Oberarm tätowieren kann. Vielleicht auch heute, wenn es wieder stressig ist.
0: Gibt es nachher in Vorlesen.
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0: Ja, jetzt haben wir gesprochen, den Hammerpreis, den wir da wie Energy verlosen. Übrigens auf allen Stationen ein 2-Jahres-Auto-Abo von Carvolution. Eine Karre für 2 Jahre wert 18.000 Stutz pro Station, also hier zu Bern.
1: Ja, und da ist alles mit dabei, also keine versteckten Kosten. 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Das Einzige, was du zahlst, ist das Benzin oder der Strom.
0: Wie kommst du zu diesem Auto? Wir machen eine Schnitzeljagd. Nächste Mittwoch, hast du gesagt, Schelker.
1: Genau, nächste Woche geht es los. Die 3 Stationen haben natürlich an 3 verschiedenen Tagen die Schnitzeljagd. Also in Basel kann man am Dienstag mitmachen. In Bern hier genau in einer Woche und in Zürich morgen in einer Woche.
0: Konzentrieren wir uns mal auf Bern. Ja. Immer wieder in dieser Woche gibt es Hinweise von uns. Was wir schon gehört haben, das Auto, das ihr suchen und als erstes finden, das ist im Umkreis von 15 Minuten zu Fuß. Und wir empfehlen hier zu Fuß unterwegs zu sein vom Bahnhof Bern. Der Hinweis, den wir gestern gehört vom Franzi.
3: Du möchtest der Stadt für einmal entfliehen, dann musst du auf dem Weg zum Ziel einfach am Bundeshaus vorbeiziehen. Und findest du bei Carvolution noch den günstigsten Kleinwagen, dann gibt es obendrauf noch einen Hinweis mehr. Umgelogen.
1: Okay, wenn man mit dem etwas anfangen kann, schon mal gut. Und von uns jetzt für dich serviert ein weiterer Hinweis.
3: Geschaltet hat man gestern gefahren. Heute wird geleitet. Mit automatisch Tempomat und Frontantrieb, der dich begleitet.
0: Okay, spannend. Jetzt wissen wir, ob es suchen muss, was man achten muss. Das ist ein Elektrokarre.
1: Ist es? Es wird geleitet, nur habe ich gehört. Es ist ein modernes Auto, das habe ich gehört. Es hat Frontantrieb, das habe ich gehört. Elektro?
0: Hat die jetzt gesagt, ich möchte jetzt nicht falsch liegen. Jetzt hören wir uns das nochmal an, weil es geht um 18.000 Steine. Achtung, hier nochmal.
3: Geschaltet hat man gestern gefahren. Aha. Heute wird geleitet. Mit automatisch Tempomat und Frontantrieb, okay, der dich begleitet.
1: Ich höre kein Elektro aus, aber Simon, hey, es ist nicht so. Ja. Jeder liest und lässt das raus, was er will. Am Schluss musst du einfach der Erste oder die Erste sein, die das Auto findet.
0: That's it. Alle Tipps und auch weitere findest du auf energy.ch/carvolution.
1: Yes.
0: Also, du dich jetzt wirklich in dieser Woche vorbereiten und schnapp dir den Karren nächstes.
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0: So, wollen wir jetzt den Julex?
1: Unbedingt.
0: Wollensee. Schöne Nummern und Baden im Wollensee ist durchaus möglich. Heute Name ist richtig heiß. Wie heiß? Klären wir gerade im Anschluss. Bitte, Wetteraussicht. Guten Morgen.
1: Morgen.

0: Das Wohlensee-Problem vom Julix gehört bei Energy mein Morgen. Das Wohlensee-Problem habe ich gestern beobachtet, als ich Ahrenbötler Richtung Wohlensee habe gesehen habe, treiben vor Halenbrücke oben ab. Dann habe ich gedacht, uiuiui, du, es ist schon am Dämmern. Also ich glaube, die kommen nicht mehr bei Tageslicht.
1: Ja, aber dort sind kein Tempo da.
0: Ja,
1: das
0: die ziehen null.
1: Ja, ein Ahrenschwumm oder Bötler, heute durchaus möglich, falls der Zipfisch.
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1: Aktuell 17 Grad in Bern, es wird 31 Grad heiß heute. Kein Regen, dafür 11 Sonnenstunden. Morgen gibt es den Wetterwechsel, Gewitter, Blitz und Donner, da kommt der Kaltfront, das merkt man. Es ist ein bisschen kühler, so 26 Grad und eben immer mal wieder nass. Gewitter vor allem gegen später Nami und Abend. Der Freitag, da regnet es ziemlich durch und darum ist so der kälteste Tag der Woche nur noch gerade 21 Grad, bevor es dann am Wochenende ein bisschen wärmer wird und auch die Sonne zwischendurch vorkommt.
0: Durchschnaufen, so angesagt für unsere Mutter Natur.

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1: Ich habe mal ganz junge Kandidatin bei uns in der Morgenshow als Gast. Die Mili, sie ist 16, spielt mit bei Schubidu, unserem Songerratungsquiz. Guten Morgen.
2: Ciao, Mili.
3: Genau, guten Morgen.
2: Du bist auch die jüngste Kandidatin von diesem Jahr. Bis daher.
3: Oh, wirklich?
2: Ja, darf ich gratulieren. Also mit dem kannst du noch nichts kaufen. Du willst natürlich den 50-Franken-Jackpot von Dosenbach, gell? Mit dem kannst du nämlich etwas kaufen, ein neues Paar Schuhe. Was treibt man so als 16-Jährige? Was ist in?
3: Das wechselt wie immer ein bisschen ab, aber also vielleicht so einfach Marken, die halt irgendwie so Adidas oder Nike.
2: Ja. Nein, die altbewährten, da hat sich nicht viel geändert.
1: Das war schon bei uns im Trend vor 40 Jahren. Lass jetzt, du kannst 50 Franken Dosenbach-Gutschein gewinnen, wenn der Song rausfindest, wenn ich dir nur eine Sekunde vorspiele. Weil gestern gelöst wurde, ist der Jackpot wieder am Anfang angekommen.
2: Und ich bin recht zuversichtlich, dass es klappt beim ersten Versuch.
3: Ja.
2: Mili. Gut zuhören, okay. Achtung. Den kennst du, Mili.
3: Nein, ich habe keine Ahnung.
1: Nee, Mili, ich bin Mili, ich habe keine Ahnung. Wenn du das Ahnung hast, dann schnapp dir morgen in diesem Fall der 100 Franken Dosenbach-Gutschein-Jackpot. Dir, Mili, wünschen wir einen schönen Tag.
2: Tschüss.
3: Merci vielmals.
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9: Heute startet der Bülachter Prozess gegen einen 74-jährigen Mann, der seine Ehefrau und Tochter vor einem Jahr mit insgesamt 213 Messerstichen attackiert hat. Beide haben schwer verletzt überlebt. Der Fall hat auch wegen der extremen Brutalität für Aufsehen gesorgt. Wie der Anwalt des Beschuldigten gegenüber dem Tagesanzeiger erklärt, leidet der Mann an einer fortgeschrittenen Demenz. Nichtsdestotrotz muss er jetzt vor Gericht. Die Staatsanwaltschaft wirft ihm zweifach versuchte vorsätzliche Tötung vor und fordert 15 Jahre Haft. Junge Afghanen können neu aus der Schweiz in ihr Heimatland weggewiesen werden, auch wenn sie nicht straffällig geworden sind. Laut der NZZ hat das Bundesverwaltungsgericht das in einem Referenzurteil entschieden. Das Gericht begründet das hier damit, dass sich die Sicherheitslage seit der Machtübernahme der Taliban verbessert hat. Eine Wegweisung ist aber nur bei besonders günstigen Umständen möglich, zum Beispiel bei gesunden jungen Männern mit familiärer Unterstützung. Der Schweizer Traditionsfirma Balli droht den Konkurs und wegen dem ist auch ihre Schatzkammer in Gefahr. Wie es SRF berichtet, wird das Schönewert, eine Sammlung mit rund 40'000 historischen Schuhen, gelagert. Damit die bei einem möglichen Konkurs nicht verkauft oder verschoben werden, hat der Kanton Solothurn sie jetzt für ein Jahr unter Schutz gestellt. In dieser Zeit wird nach einer langfristigen Lösung für die Schuhsammlung gesucht.
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8: Es gibt einen Sonnentag, es gibt sogar einen Hitzetag. Sind wir uns ja langsam gewöhnt. Temperaturen bis 31 Grad. Jetzt noch angenehm.
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11: Man sagt ja immer, es braucht ein paar Wochen, Simon, bis man eine Gewohnheit sich abgewöhnt hat. Und ich habe mir abgewöhnt, dass ich die A1 aus Stau Meldung muss durchgeben, aber ja, die Gewohnheit die wird jetzt wieder zurückkommen. Nein. Jeden Tag immer wieder um die gleiche Zeit. A1 Zürich-Bern steht zwischen Herking und Wangen-Dran. Seit 10 Minuten oder verlierst auf mehreren Abschnitten zwischen Kirchberg und Schönbühl steht. Auf der A6 vor der Verzweigung Schönbühl bis auf Buchsee hingern, wenn du von Lysher auf Bern willst. Dann auf der A1 Richtung Zürich zwischen Aarau-West und Megenwil Stop and Go. Und A5 Neuenburgstrasse Richtung Solothurn. Dort haben wir ebenfalls Verkehrsüberlastung gemeldet. Gute Fahrt.
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8: Ja, und ich möchte schnell den Struggle mit dir draussen teilen. Nach der letzten Stunde und dem Inhalt da bei Radio Energy hat sich das Bundesamt für Gesundheit bei mir gemeldet.
11: Oi.
8: Absolut unzufrieden mit dieser dummen Aussage und dieser dummen Aktion von diesem dummen Moderator. Warum das? Um was geht es? Um die Studie, dass wir zu den sportlichsten Ländern der Welt gehören. Europa Platz 3, nur noch die Schweden und die Finnen, die machen mehr Eisbaden. Und dann habe ich gesagt, es kann doch nicht sein, über die Hälfte regelmäßig Sport. Also da haben wir so ein bisschen als Aussenseite, die im Moment nicht so zu Sport kommen, halt einfach ein bisschen neidisch hergeschaut. Ich habe gesagt, da hat man bei dieser Umfrage einfach gesagt, ich mache Sport, obwohl man eigentlich gar nicht Sport.
11: Also wir haben gelogen, sagst du, Berndeutsch gesagt, und du willst jemanden finden. Wir sagen ja, 5 von 6 befragten Personen machen Sport. Und du willst die sechste Person finden, die es eben nicht macht.
8: Genau. Einfach schnell Sprachnachricht mit der Aussage: Sport ist Mord, weil ich lieber Pünktli Pünktli. Und mal schauen, habe ich jemanden gefunden oder nicht. Ich habe ja noch etwas als Gegenleistung angeboten.
11: Eine kleine Bestechung in Form von unserem Dosenwasserflaschenbier von Felsen.
8: Das ist so eine blöde Aktion.
11: Ja, nein, es ist wirklich es kontraproduktiv.
8: Also 0795 0844 jetzt letzte Bewerbung.

0: bist 24, Moses Elkerie hat Music Only im Gepäck und dass wir wirklich Hits spielen, da kann man manchmal auch Zahlen reden und auch beim nächsten Song der Fall. In den TikTok und auch Instagram Charts ganz weit oben in diesem Jahr über 1 Milliarde Mal angeschaut bei YouTube und millionenfach streamt bei Spotify. Also das ist einer der ganz grossen Hits von diesem Jahr, wo wir dir gerade nachher ganz spielen. Zwischendrin noch schnell, ja, es ist ein bisschen ein polarisierendes Thema. Sportliche Schweiz, ja, geben wir zu, ist es so. Platz 3 in der aktuellen Studie noch hinter, was Finnland und Schweden stellt.
1: Jawohl, und zwar ist fast jeder Zweite oder jede Zweite, die regelmässig Sport treibt, also 52% tun mehr als 3-mal pro Woche Sport treiben. 5 von 6 Personen sagen, ja, ich bin sportlich aktiv. Und wir sind eben auf der Suche nach dieser 6. Person, die sagt, nein, ich nicht.
0: Ich will sagen, Sport ist Mord.
1: Ja.
0: Und sagt, warum? Wir machen lieber dieses und eins als Gegenleistung. Ich sage jetzt für jemanden unter allen denen, die sich gemeldet hat, gibt es gar schon Dosenwasser von Schelker mein Bier. Ich weiss nicht, eine wahnsinnig schlaue Aktion. Warum sage ich einer von denen? Du merkst es schon, es sind mehrere. Let's go!
2: Morgen zusammen, da ist der Mattu.
1: Ciao!
2: Wegen Sport ist Mord. Da habe ich etwas, und zwar mache ich Musik, ihre Blasmusik. Das heisst, ja, kein Sport. Also, ja. Respektive vielleicht andere Anstrengungen, aber keine sportliche Betätigung. Wenn man das so sagen kann. Ich wünsche euch einen schönen Tag.
1: Würde ich aber gelten. Also, so eine Tuba ist doch mega schwer und es braucht auch Energie.
0: Kommen, aber nein, ist wirklich kein Sport. Weiter darf ich vorstellen, der René?
3: Ja, Sport ist Mord. Das ist ja so. Ich bin natürlich nicht so derjenige, der gerne etwas macht. Wenn man

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1: Wir suchen sie noch ein bisschen, die Person Nummer 6, die sagt, Sport ist Mord, ich tue lieber pünktli, pünktli, pünktli. Man darf sich also noch melden via WhatsApp auf 079 655 0844.
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0: Schon wieder 20.08 Uhr bei uns Spielzeit, unser Quiz, wie immer am 20.08 Uhr. Das Mal aber mit der Martina. Sie ist 33 genau. Und kommt von Menzigen. Guten Morgen.
1: Morgen.
2: Guten Morgen, hallo.
1: Martina, dein Stresslevel von diesem heutigen Mittwoch zwischen 1 und 10. 1 absolut entspannt und 10 komplett im Stress.
2: Es geht. Es ist schon
1: beim 5.
2: Es ist okay
1: heute. Du aber nach einer 8.
0: Oh, Schelke, was ist denn hier los?
1: Nein, sorry, der 50er hat schon alles gesagt, Martina.
0: Okay. Los jetzt. Ich gebe dir schon mal bekannt, welches der Quiz... Frage überbegriff ist. Und zwar geht es um die Tierwelt. Möchtest du gegen Schelker antreten oder gegen mich?
2: Gegen Schelker.
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1: Ich habe es gewusst, dass mir mein Ruf aus nicht Tierfreunden jetzt um die Ohren gehauen wird.
0: Lass jetzt. Meine liebe Martina, wenn du gewinnst, kannst du etwas gewinnen. Und zwar 50 Franken Coop-Gutschein für das Coop an Markgasse. Das, wenn du mehr richtige Antworten lieferst als der Kollege Schelker in 15 Sekunden, das Säuerli, das läuft, ja, das macht einem ein bisschen nervös. Lass dich aber nicht stressen. Fokussiert jetzt einmal schnell in die Tunnel, weil Kollege Schelker fährt an.
1: Bis näher, Martina.
0: Schelke,
1: ja.
0: Zähl mir möglichst viele Tiere auf, die Eier legen, ausser die Vögel. Deine
1: Nein.
0: Zeit läuft ab jetzt.
1: Schlangen, Frösche im weitesten Sinn, Ameisen, Heuschrecken, Spinneln, Fliegen, Mucken, Wie läuft es bei Wespen? Wespe, sag ich. Wie läuft es bei Wespe? Kannst du mir das schnell erklären? Der Hänger. Legen die Eier?
0: Ja, Schelker, die legen Eier.
1: Ach, bin mir nicht sicher gewesen.
0: Und mit etwas Glück, weil alles hast du glaub nicht gewusst, hast du ein bisschen gerätelt. Alle 8 Tiere, die du hast aufgezählt, stimmen.
1: Ja,
0: und das ist schon mal eine Vorlage. 8 Punkte. Martina hat den Schelker geholt, das heisst mit 9 gewinnst.
1: Hast du Haustier, Martina?
2: Ja, Katze.
0: Ja, für diese Frage bringt dir jetzt Katze nichts. Das wäre nicht die richtige Antwort. Meine Frage ist nämlich folgende. Jetzt konzentrieren. Zähl du mir möglichst viele Tiere auf, die Eier legen. Ausser die Vögel. Deine Zeit läuft ab jetzt.
2: Eidechse, Krokodil, Schlangen, Spinnen, Hühner, Wachteln, was
0: nennt man das? Ei. Oh. Ah, du hast mitgezählt. Du hast 2 weniger aufgezählt als der Schelker. Schade.
2: Was hättest du noch
1: verdient? Also, ja, von mir aus gesehen wäre jetzt ein Huhn und ein Wachteln schon ein Vogel, aber wenn der Schiedsrichter Moser 6 Punkte statt 4 weggeben, dann ist das auch okay, Martina, von mir aus gesehen. Hättest du das auch verdient. Aber ein Huhn ist doch ein Vogel.
0: Ja, das ist echt. Also, los jetzt. Das heisst, du verlierst leider und gewinnst den Preis nicht. Trotzdem, merci, hast du mitgespielt.
1: Und nicht zu viel Stress, gell, gleich. Ein anderes Mal wieder. Tschüss, Martina.
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5: In Kanada hat eine Mami für ihren Sohn etwas gemacht, das direkt ins Herz geht. Jessica Fletcher hat sich nämlich eine Tastatur auf den Unterarm tätowieren lassen. Der Grund, ihr 11-jähriger Sohn Hunter ist autistisch und kann nicht reden. Darum kommuniziert er normalerweise mit einem elektronischen Gerät. Aber genau das hat in einem Restaurant plötzlich den Geist aufgegeben. Also hat der Hunter auf ein Blatt Papier die Buchstaben von einer Tastatur aufgeschrieben, um mitteilen, was er denn möchte. Und da hat seine Mami gedacht, hey, wenn ihm das hilft, dann trage ich die Tastatur von jetzt an immer bei mir, und zwar auf dem Arm. Wo der Kleine das Tattoo dann gesehen hat, hat er aus allererst auf den Arm getippt, Mama, ich liebe dich. Und das zeigt, manchmal findet man die Liebe nicht nur im Herzen, sondern auch auf einem Unterarm.
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7: Sonnig und heiß, spätestens am Nachmittag. Also sonnig den ganzen Tag, aber am Morgen noch angenehm um die 20 Grad. Jetzt 31 Grad, das spät.
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8: Ja, man ist schon langsam auf der Bühne angekommen. Noch eine Meldung von A1 Zürich-Bern zwischen Herking und Niederbipp. 10 Minuten Verlust steht noch wegen Verkehrsüberlastung. Sonst alles okay.
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0: Guten Morgen mit Energy, Mittwoche, 19. August.
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0: Ich glaube, das Datum langsam bekannt. 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September. 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
2: Blick.
0: Ja.
2: Loi. Ja. Glaspenspiel.
0: 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Und da gibt es verschiedene Gewinnmöglichkeiten. Heute ein kleiner Spezielle.
2: Und zwar machen wir Buddy-Durchsage. Ja, wie du heute vielleicht auch hörst am Nachmittag, wenn du mit den Kids in Buddy gehst. Nur, dass bei uns nichts Negatives bei dieser Buddy-Durchsage ist, sondern nur Positives. Wenn du jetzt nämlich deinen Namen hörst, du hast dich bis jetzt den ganzen Morgen können registrieren auf energy.ch. Wenn du jetzt deinen Namen hörst, hast du genau 30 Minuten Zeit, dich zu melden.
0: Heißt bis etwa am 10.
1: Achtung, Achtung! Wir bitten jetzt um eure Aufmerksamkeit. Die Person, die wir jetzt ausrufen, sollte schnell ans Telefon. Sie hat genau 30 Minuten Zeit, sich bei Energy zu melden und sich die Tickets fürs Energy Air zu sichern.
3: Lavina Merki, bei der Kasse melden von Herrenschwanden. Lavina, wenn du 30 Minuten das Telefon in die Finger nimmst, auf 0848 001 005 gewinnst du 2 Tickets. Also jetzt Lavina Merki, wenn es jemand kennt, bitte schnell melden. He?
0: Zeit läuft ein bisschen.
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0: 17 Minuten vor. Guten Morgen. Wir möchten gerne noch 2 Energy Air Tickets verschenken. 30 Minuten hat man Zeit. Wer, Schelker?
1: Die Lavina Merki nach wie vor an die Badikasse.
2: Nein, macht Spass. Die Lavina Merki sollte sich melden von Herrenschwande auf 0848 001 005, wenn sie irgendjemand kennt oder eben sie selber zulässt. Lavina, wenn du es hörst, der Countdown läuft.
0: Ja, die anderen natürlich auch dranbleiben, ja. Falls sie nicht anrufen, sind die Leitungen offen.
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0: Ein weiterer Hochsommertag, heute 31 Grad, momentan noch 21 Grad, 31 Grad im Maximum. Nachher morgen Donnerstag kommen Gewitter und es kühlt ab. Morgen noch bis 26 Grad und eben gegen Abend zum Teil auch heftige Gewitter. Freitag ist es der kälteste Tag mit 21 Grad, bevor wir dann so bei 23 Grad uns einpendeln übers Wochenende.

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1: 10 Minuten vor der 9.
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1: Wir spielen mit einem Paar, das seit dem 4. Februar 2016 zusammen ist. Sebastiano 40 und Rahel 9 Jahre jünger. 31. Guten Morgen.
3: Morgen.
4: Guten Morgen miteinander.
1: So, schau jetzt, es geht um viel bei diesem wunderbaren Spiel, immer um diese Zeit, Schelker.
5: Das kannst du laut sagen. Auf der einen Seite nämlich um einen fetten Wellnesspreis im Gesamtwert von 350 Franken im Romantik-Hotel Bären-Dürrenrot. Und auf der anderen Seite in dieser Woche um 2 Energy-Air-Tickets. Das wäre etwas, oder?
4: Ja, genau.
1: Sag mir gerade als erstes, wer von euch beiden ist häufiger am Telefon?
4: Ja, das ist mein Partner.
1: Okay, also gut. Nachher möchte ich wissen, wie gut er kocht auf einer Skala 1 bis 5. Es gibt ihm 1 eine Katastrophe, 5 ist er ein super Koch.
4: Definitiv ein 5.
5: Wow, können wir auch zuhocken, der Herr Moseruhi?
1: Ja, sag ich.
4: Das ja, das
1: könnte immer kommen. Machen wir. Aber gleich noch die Sexfrage jetzt. Ich möchte wissen, welche Stellung im Bett ist die, wo jemandem von euch besonders gefällt und dem anderen am wenigsten? Oder einfach so, ich sage mal, wo der Spagat der grösste ist. Welche Stellung ist das?
5: Der Spagat.
1: Vielleicht, wie lass
4: ich
1: jetzt her?
4: Ja, ich glaube, der Top-Teil gefällt ihm eigentlich am besten.
1: Und ihr nicht so?
4: Ja, es ist eben anstrengend.
1: Wieso? Doggy-Style muss ja nicht viel machen.
4: Ja, klar nicht, aber es ist gleich anstrengend. Ich bin nicht so beweglich.
1: Okay, gut. Also, jetzt gehört uns der Sebastiano. Guten Morgen.
5: Morgen.
6: Hallo, guten Morgen.
1: Sag mir als erstes, wer telefoniert häufiger, du oder sie?
6: Ich.
1: Erster Punkt.
5: Yes.
1: Zweite Frage, wie ein guter Koch bist du? Sie hat dich eingestuft auf eine Skala 1 bis 5. 1 gar nicht gut, 5 wärst
6: du.
1: Ja komm, fertig, 5.
5: Das ist schon vorweg. Du, das Zeug doch ein bisschen vor einer Selbstsicherheit.
1: Ja, aber ist ja gut.
5: Sebastiano. Gut.
1: Sechs Frage noch. Welche Stellung ist die, wo du jetzt in dem Fall am liebsten hast und für sie ist es so lala? Also, wo geht es am weitesten auseinander?
6: Ja,
1: auch ein Doggy-Style. Du, die Türen. Türen von A bis Z.
5: Aber das stimmt alles. Und das
6: ist
1: ein
6: Genau.
1: Ja, du, manchmal hat man Glück. Manchmal hat man Glück.
6: Ja,
2: super.
6: Merci
2: für mal. Und Hasi. 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

0: kurz vor 9 Uhr. Wir suchen immer noch die Abnehmerin von der Energy Air Tickets für unser Durchsagespiel. Das ist mittlerweile ja schon fast 20 Minuten her. Du, hei. 30 Minuten hat die Lavina noch Zeit, sich einzuwählen. 0848 001 005, sonst verkehren die Tickets. Eigentlich ist das so simpel wie einfach das Spiel. Einfach innerhalb 30 Minuten anrufen, wenn wir deinen Namen aufgerufen haben, nachdem du dich registriert hast auf energy.ch. Falls sie nicht anrufen, für alle anderen sind dann die Leitung offen. Also ich sage jetzt einmal Lavina Merki. Lavina Merki, Herr Kassel, komm bitte von Herrenschwande. 0848 001 005. Die letzten 10 Minuten laufen.
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3: Elli Ferischik.
4: Die Rekordwärme in den europäischen Meeren ist grösstenteils ein Folge vom menschengemachten Klimawandel. Das zeigt eine neue Analyse von World Weather Attribution. Die extrem hohen Wassertemperaturen wären ohne die Erderwärmung deutlich weniger wahrscheinlich und auch weniger stark. Besonders warm sind unter anderem das Mittelmeer und der Nordatlantik. Junge Afghanen können neu aus der Schweiz in ihr Heimatland weggewiesen werden, auch wenn sie nicht straffällig geworden sind. Laut der NZZ hat das Bundesverwaltungsgericht das in einem Referenzurteil entschieden. Das Gericht begründet das damit, dass sich die Sicherheitslage seit der Machtübernahme der Taliban verbessert habe. Eine Wegweisung ist aber nur bei besonders günstigen Umständen möglich, z.B. bei gesunden jungen Männern mit familiärer Unterstützung. Der Schweizer Traditionsfirma Balli droht den Konkurs und wegen dem ist auch ihre Schatzkammer in Gefahr. Wie es SRF berichtet, wird das Schönewert, eine Sammlung mit rund 40'000 historischen Schuhen, gelagert. Damit die bei einem möglichen Konkurs nicht verkauft oder verschoben werden, hat der Kanton Solothurn sie jetzt für ein Jahr unter Schutz gestellt. In dieser Zeit wird nach einer langfristigen Lösung für die Schuhsammlung gesucht.
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3: 1 ab 9 Uhr, Zeit und Temperatur 21 Grad. Also 20 Grad mag in dem schon mal knackt. Genau 10 Grad kommen noch dazu. Gibt also einen Hitzetag, 31 Grad, 11 Sonnenstunden. Das Wetter für die Mittwoch.
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6: Verkehrsmässig relativ okay am Morgen, würde ich mal sagen. Wenn es nach den 9 noch genau eine Meldung hat, von A1 Zürichbahn zwischen Herkingen und Wangen an der Aare, Verkehrsüberlastung auf mehreren Abschnitten, dann ist es okay, kann man nehmen. Hoffen, dort löst sich der Stau gleich auch mal auf. Ich wünsche dir gute und vor allem sichere Fahrt.
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3: 2 ab 9, wir sind am Verzweifeln. Durchdiktigt bei diesem Spiel Energy Air Tickets via Durchsage zu verschenken. 30 Minuten hat man Zeit, nachdem man sich registriert hat auf energy.ch. Und Lavina hat das gemacht vor aktuell 26 Minuten.
6: Lavina Merki von Herrenschwanden, immer noch gesucht. Sie muss anrufen auf 0848 001 005. Und guess what? Nicht sie hat sich gemeldet, nein, der Vater.
7: Hey, hey, hallo liebes Team Energy. Ich bin der Papi von Lavina Merki und sie ist leider noch gerade in Schule. Respektive hat das Handy müssen abgeben in Schule und kann so sich gerade nicht melden. Oh, wenn ihr ihr noch ein bisschen Zeit gibt, wäre sie vielleicht hat die Möglichkeit. Wir haben auch ihr probiert, sie irgendwie zu erreichen, aber es geht nicht. Also das Handy hat abgegeben.
3: Ja, das ist das Gemeine und das Fiese. Aber mir, also Jill Curry, hat nichts zu sagen bei diesem Spiel.
6: Nein, sie haben einfach die 30 Minuten, die laufen. Also um Himmels Willen, erreichen der Lehrer oder die Lehrer und gebt der Lavina das Handy zurück.
3: Also in 3 Minuten sind wir alle zusammen Zeuge, dann läuft das Türli ab. In 3 Minuten nach dem nächsten Song Bruno Mars, I Just Might, ist klar, gewinnt sie oder ist das deine Chance und du erbst und kannst nicht direkt ins Studio haben.

0: 7 am 9.
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0: Es ist genau 29 Minuten und 30 Sekunden her, wo mir zuerst mal den Namen ausgerufen hat, wo muss anrufen, innerhalb 30 Minuten die Lawina. Merke ich, eine Herrenschwande, und die 20 Sekunden geben wir noch, bis jetzt hat sie nicht angerufen.
2: 0848 001 005, Lawina, komm! Wir haben gehört, ihr Vater hat sich gemeldet, sie ist in der Schule, aber hey, jetzt ist 7 ab 9, wir haben doch aber die kleine Pause, nicht? Zwischen 9 und 5 ab 9.
0: Ich will nur mal runterzählen, sorry.
2: Ja, ich weiss.
0: Ja.
2: Bist du durch?
0: Das war's.
2: Das ist so nicht.
0: Schade. Das ist wirklich schade. Ihres Pech ist deine Chance. Die zwei Tickets, die gibt es jetzt halt für die grosse, weite Öffentlichkeit.
2: Dann tun wir auf und sagen 0848 001 005 ist die Nummer für anzuläuten und durchzuknommen. Die schnellste oder die schnellste gewinnt.
0: 0848 001 005.

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1: 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Ja, das ist jetzt so ein bisschen das Thema, ein bisschen einseitig da bei Energy, die Tickets, die wir ja einfach nur möchten verschenken
2: für
1: die
2: Energy. Simple as that, ja.
1: Ja. Und mittlerweile offene Leitungen alle besetzt, dann nehmen wir doch eine entgegen.
2: Da ist Moser und Schelke, wer haben wir hier am Telefon?
3: Da ist Andrea, Joe Simon.
1: Andrea, wie alt und von wo bist du?
3: 38 und von Erlach.
1: Und wir haben ja heute Morgen das Spiel «Die Durchsage» gespielt, wo wir jemanden, der sich registriert, ausgerufen haben. 30 Minuten hat die Dame Zeit gehabt, Lavina.
3: Genau.
1: Wie schadenfreudig, ganz ehrlich, auf einer Skala 1 bis 10 bist du jetzt, dass sie es nicht geschafft hat in der nötigen Frist?
3: Nicht wirklich schadenfreudig, ich habe mir schon überlegt, aber es wäre wieder so weitergehen.
2: Oh, also weil Andrea, so das wäre sozial, du.
3: Ja, nein, weil fairerweise ich habe darum zwei. Ich muss nur noch zwei haben für ein Kollegenpärli, aber sie tut mir schon ein bisschen leid.
2: Wenn ich dir jetzt sage, dass Lavina 15 ist und sie noch nie am Energy Air war, macht das noch etwas mit dir, Andrea?
3: Ja, sicher, geben es ihr.
1: Hey Andrea, normalerweise spielen wir ja die Fanfare ein. Ja, aber bei dir ist schon fast nötig.
2: Das Himmels ja, Halleluja, das ist du. Wow.
3: Nein, nein, ist schon mäßig.
2: Hammer! Andrea, wir sagen merci viel mal und im Namen von Lavina. Wir haben es zwar noch nicht gehört, aber wir leiten sie weiter. Ihr Papi hat sich ja schon gemeldet, er war hier am Verzweifeln, weil er hat sie nicht erreicht, die Schule.
3: Ja, es ist
2: halt
3: unfair. Nein, es tut mir wirklich leid. Ich habe die ganze Zeit gehört und habe wirklich so gedacht, komm Leute, das ist schon eine dumme Leist. Excuse.
2: Ja. Das ist eine dumme Leist! So!
1: Dumme Leist! Und ihr wartet eine Gegenleistung von der Familie von der Lavina, gell? Aber hey, tolle Geschichte. Merci viel mal. Und dann sehen wir uns ja gleich am Energy Air am 5. September.
3: Definitiv.
2: Tschüss,
3: ja.
2: Andrea.
3: Hey, einen schönen Tag. Tschüss zusammen.
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2: Und du glaubst es nicht, wer meldet sich in dem Moment via unsere WhatsApp-Nummer? Der Vater von Lavina nochmal. Los.
4: What? Das ist nicht wahr, oder? Hey, echt? Mega lieb. Wenn es irgendeine Möglichkeit gibt, dass sich die Lavina bei der Andrea bedanklich zeigen kann, auf irgendeine Art, wäre ja Hammer. Vielen Dank.
1: Wow, was für tolle Hörerinnen. Nur bei deinem Lieblingssender.
2: Das ist eine Community hier. Und wir freuen uns, zusammen zu feiern mit dir am 5. September im Energy Air.
1: 20 ab 9 jetzt.

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0: 19 vor 10. Wir müssen schnell über unsere Rubrik reden, wo wir jeden Morgen um 10 vor 8 spielen, wo man ja, sein Musikwissen kann unter Beweis stellen kann, wo Schelker und ich komplett anderer Meinung waren. Ich habe gefunden, mega schwer, du mega leicht.
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2: Das Miese ist ja nicht, wir suchen uns den Ausschnitt von dem Song, der gesucht ist, aus. Das macht unsere Redaktion. Und auch wir sind manchmal wirklich mit dem Latin am Ende, wenn es ein Ausschnitt ist, wo manchmal hört man nur ein oder ein Fertig. Und dann sollte man aus dem raus hören, welcher Song das ist. Interpret und Titel braucht es beides. Erst dann gibt es die 50 Franken Dosenbach-Gutscheine. Und ich finde einfach, Simon, wenn es so eine charismatische Stimme ist, wo man zwar nur eine Sekunde hört, aber dann muss man doch das erkennen.
0: Ja, aber ich finde die Stimme schon. Und ich könnte auch zuordnen, welcher Sängerin die Stimme gehört. Aber der muss ja auch noch den Song wissen. Und die, wenn es die schon nicht meinen, hat eine Million Hits.
2: Und der könnte es überall reinpassen. Da gibt er recht. Okay, da gibt er, wenn du jetzt aber sagst, nein, die Flute, das erkennt man doch 10 Kilometer Gegenwind. Jetzt anmelden, energy.ch. Das ist der Weg zu uns ins Studio. Morgen sie, weil heute Morgen das «You» nicht ist rausgefunden wurde. 100 Franken. 100 Franken. Ja. Drin, ja.
0: Das ist doch eine tolle Geschichte. Anmelden, morgen mitspielen.
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0: Auto mit einer wichtigen Verkehrsmeldung.
1: Ja, immer doof, wenn das passiert, wenn Leute mit Velo auf die Autobahn rauffahren. Jetzt geht wieder auf der A20. Zwar nicht so eine Monster-Autobahn wie die A1, aber gleichwohl gefährlich. Thiel Inns zwischen Gampel und Inns. In beiden Richtungen. Person auf der Fahrbahn, dort Velofahrer unterwegs. Sorge dort. Gute Fahrt.

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0: Das ist dein Morgen mit Energy von dem Mittwoch, 19. 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
0: Im Nachrichtenstudio ist Elif Erischik.
2: Schock bei den Mitarbeiterinnen und Mitarbeitern von der Maschinenbaufirma Burkhardt Compression zu Winterthur. Die führenden Kompressorenhersteller planen bis zu 220 Stellen abzubauen. Beim Hauptsitz zu Winterthur sind rund 150 Jobs davon betroffen. Im Ausland bis zu 70. Grund ist laut dem Unternehmen eine erwartet tiefere Auslastung. Mit dem Abbau wird Burkhardt künftig gegen 20 Millionen Franken pro Jahr einsparen. Nach 34 Jahren ist das Rätsel um zwei vermisste Bergsteiger gelöst. Ende Juli hat ein Wanderer auf dem Driftgletscher oberhalb von Sassgrund menschliche Überreste entdeckt. DNA-Tests zeigen jetzt, es sind zwei Belgier, 39 und 41, die 1992 am Weissmies verschwunden sind. Wie die Walliser Polizei berichtet, sind die Überreste durch das Abschmelzen der Gletscher freigelegt worden. Die Rekordwärme in den europäischen Meeren ist grösstenteils Erfolg vom menschengemachten Klimawandel. Das zeigt eine neue Analyse von World Weather Attribution. Die extrem hohen Wassertemperaturen wären ohne die Erderwärmung deutlich weniger wahrscheinlich und auch weniger stark. Besonders warm sind unter anderem das Mittelmeer und der Nordatlantik.
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0: Ein richtig schöner Sommertag gibt es heute, dem Mittwoch, wo wir noch mal richtig geniessen können. Vielleicht noch schnell in Party gehen am Nachmittag oder am Feuer oben. Viel Sonnenschein haben wir und es wird noch mal heiss. Mit 29 bis 32 Grad ist am Abend kann es im Süden von der Schweiz ein bisschen Gewitter geben, sonst aber den ganzen Tag durch schön und trocken. Morgen am Donnerstag sieht es nicht mehr so gut aus, dann ist es unbeständig. Wir haben auch immer mal wieder ein bisschen Regen und Gewitter, wo möglich ist. Vor allem aber in den Bergen, also vielleicht haben wir Glück und wir haben trotzdem noch ein paar Sonnenstrahlen, die wir geniessen können bei 24 bis 27 Grad.
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0: 2.10 Uhr haben wir es. Schicke liebe Grüße und viel Geduld zu dir ins Auto, wo du im Stau stehst in der Region Zürich-Aargau auf der A1 Richtung Zürich, ab Megenwil bis Baden-West. Der linke Fahrstreifen gesperrt, brauchst du etwa 10 Minuten länger. Dann hast du auch noch Stau auf der A1 Richtung St. Gallen, ab dem Limmataler Kreuz bis an den Gubristunnel, sowie auch auf der A1 Richtung Bern, ab der Einfahrt Spreitenbach bis zu der Verzweigung Bierfeld. Stau wegen einem Unfall mit mehreren Fahrzeugen. Dort bitte immer noch daran denken, die Gas für das Rettungsfahrzeug zu machen, brauchst du etwa 45 Minuten länger und der rechte Fahrstreifen ist gesperrt. Dann haben wir noch bei den Einfahrtproblemen auf der A1 Richtung Bern in der Höhe von Megenwil wegen einer ausgelaufenen Flüssigkeit auf der Fahrbahn. Dann gibt es Stau auf der A3 Richtung Basel ab Burdorf Nord bis ans Limmataler Kreuz und wegen einem Unfall Stau auf der A3 Richtung Chur ab Reichenburg bis auf Bilten. Dort ist die Fahrbahn auf einen Fahrstreifen verengt. Dann hast du auch noch Stau bei der Westumfahrung Richtung Wiedike ab Zürich Süd bis auf Wiedike. In der Region Basel musst du anstehen auf der A2 Richtung Basel ab der Verzweigung Hagnau bis an Schwarzwaldtunnel und dann auch noch auf der A3 Richtung Zürich ab dem Horburgtunnel bis zu der Verzweigung Wiese. In der Region Zentralschweiz musst du anstehen auf der A14, Zug Richtung Luzern, ab Buri bis zu der Verzweigung Rotsee und in der Region Südostschweiz A13, St. Margrethe Richtung Sargans, ab Oberried bis Sennwald, auch hier hast du Stau, wo der rechte Fahrstreifen gesperrt ist. Ganz, ganz viel Nerven dir, eine gute, aber vor allem eine sichere Fahrt wünsche ich.
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0: Ja, und ich bin nicht überrascht gewesen, als ich heute Morgen gelesen habe bei den Kollegen vom Blick, dass die teuerste Stadt von der Schweiz, Schweizer Stadt nominiert, dominiert. Hey, kann ich noch reden? So, die sechs Städte, die in den Top 10 sind, von 1 bis 6 sind alles Schweizer Städte. Auf dem ersten Platz Zürich. Wenig überraschend, oder? Darum bin ich rasch in Zürich auf die Strasse gegangen und habe die Leute gefragt, oder? Was ist denn so teuer?
4: Ja, Krankenkassen. Ja, weil sie früher mal 80 Franken gekostet hat vor 40 Jahren.
0: Ja, das sind noch Zeiten gewesen, hä?
5: Wohnen und Steuern.
0: Wohnen und Steuern. Hey, was findest du in der Schweiz so unglaublich teuer? Oder was sagst du vielleicht, hat Berechtigung, dass es halt teurer ist als im Ausland?
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0: So, und falls auch noch nicht so wach bist, oder wachen wir zusammen auf, du und ich. Ich bin Laura Kürbisch, morgen.
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0: Crazy Song von der Gracie Abrams, Hit the Wall. Geht um das Burnout, wenn du merkst, es wird dir alles zu viel und du müsstest eigentlich ausbrechen aus diesen gewohnten Mustern, falls dir ähnlich geht. Das war für dich, das ist Energy.
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0: 9 Minuten nach, dann haben wir es 10:30. Willkommen bei uns in der Show, wo wir am Mittwoch immer Mission Mundart spielen. Da gibt es einen 50-Franken-Gutschein vom Denner zu gewinnen. Falls du Bock hast, dann melde dich doch auf energy.ch.
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0: Bei mir heute Manuela und der Daniel. Heute miteinander.
2: Hallo.
0: So, nochmal einen richtig schönen Tag heute mit über 30 Grad. Manuela, wie findest du das?
2: Ich finde das super.
0: Du findest das super. Sehr gut. Ich liebe den Sommer auch. Finde ich gut. Müssen wir noch ein bisschen geniessen. Daniel, wie siehst es du? Geniessest du es noch? Oder?
3: Ich genieße es noch. Es ist wunderschön eigentlich.
0: Sehr gut. Perfekt. Hey, noch ein schöner könnte es werden für Manuela für dich oder Daniel für dich, wenn es einen 50-Franken-Gutschein vom Denner gibt. Es ist mega einfach. Ihr müsst einfach gut Schweizerdeutsch können. Es gibt von mir ein hochdeutsches Wort und ihr müsst es möglichst schnell auf Mundart übersetzen. Die Person, die es weiss, bitte schnell nicht das Lösungswort, sondern den eigenen Namen reinrufen. Ist gut?
2: Ja.
0: Also, sind ihr bereit?
2: Ja.
0: Ich suche den Schluck auf.
2: Manu.
0: Manu, ein bisschen schneller gewesen. Millisekunden. Manu, erzähl.
2: Glucksi.
0: Das Glucksi, sagt sie. Ich hätte jetzt Hitzki gesagt, aber Glucksi ist richtig. Gratuliere.
2: Ja.
0: Hey, 50 Franken für dich. Gell? Je nach Dialekt anders. Daniel, was hättest du gesagt?
3: Gleiche.
0: Glucksi.
3: Ja.
0: Geht's ja nicht. Also für mich ist das der Hitzki. Aber gut, haben wir wieder etwas gelernt. Mundart oder geht's auf verschiedene Arten. Merci vielmals fürs Mitspielen. Manuela, gratulieren. Und Dani, für dich geht's ein anderes Mal eine neue Chance. Das ist gut.
3: Das ist gut. Merci.
0: Schönen Tag euch. Tschüss zusammen.
3: Ciao.
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Timberlake, what goes around, comes around. Das ist dein Vormittag mit Energy um 20 vor 11 Uhr, wo ich dich herzlich dazu einlade, schnell dich zurückzuerinnern an deine allererste Sommerromanze, die du je gehabt hast. Deinen ersten Sommerflirt, kennst du sicher, oder? Ich kann mich noch gut erinnern, das war bei mir in Ägypten. Wie alt bin ich? Ja, etwa 14, nein, ich weiss nicht, ein bisschen jünger, vielleicht zwischen 12 und 14, irgendwie so. Und da habe ich einen kennengelernt, mega herzig, ganz Liebe. Wir sind viel auf die Rutschbahn zusammengegangen und so, gebettelt und haben Sandburgen gebaut. Er hat Brian geheißen und ist aus Belgien gekommen. Das heisst, ich habe wie gewusst, ich sehe den nachher wahrscheinlich nie mehr, oder? Vielleicht kennst du das Gefühl. Irgendwie ist das so eine spezielle Anziehung und eine spezielle Freude, wenn man sich so in den Ferien, in den Familienferien vielleicht gerade noch kennenlernt und einfach es so gut versteht als Kollegen, aber eben irgendwie auch das Gefühl, das könnte ein bisschen mehr sein. Ja, vielleicht denkst du auch gerne zurück an deine allererste Sommerromanze oder hast vielleicht diesen Sommer eine gehabt. Shawn Mendes und Camila Cabello singen nämlich genau über das spezielle Gefühl in Senorita.

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0: Luis Capaldi auf Energy mit «Before You Go». Das ist dein Vormittag mit uns an dem Mittwoch, 19. August.
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0: Ein Update gibt es von der Elif Erischik.
2: Guten Monat vor den Abstimmungen sieht es für zwei Initiativen schlecht aus. Laut einer neuen Umfrage für Tamedia und 20 Minuten sind 62% gegen die Neutralitätsinitiative. Die wird genauer festlegen, wie sich die Schweiz aus Konflikten heraushalten muss. Bei der Ernährungsinitiative sind sogar 65% dagegen. Sie wird, dass die Schweiz künftig 70% von ihrem Essen selber produziert. Abgestimmt wird am 27. September. Schock bei den Mitarbeiterinnen und Mitarbeitern der Maschinenbaufirma Burkhardt Compression zu Winterthur. Die führenden Kompressorenhersteller planen bis zu 220 Stellen abzubauen. Beim Hauptsitz zu Winterthur sind rund 150 Jobs davon betroffen, im Ausland bis zu 70. Grund ist laut dem Unternehmen eine erwartet tiefere Auslastung. Mit dem Abbau wird Burkhardt künftig gegen 20 Millionen Franken pro Jahr einsparen. Nach 34 Jahren ist das Rätsel um zwei vermisste Bergsteiger gelöst. Ende Juli hat ein Wanderer auf dem Driftgletscher oberhalb von Sassgrund menschliche Überreste entdeckt. DNA-Tests zeigen jetzt, es sind zwei Belgier, 39 und 41, die 1992 am Weissmies verschwunden sind. Wie die Walliser Polizei berichtet, sind die Überreste durch das Abschmelzen der Gletscher freigelegt worden.
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0: Herrliches Wetter heute an diesem Mittwoch mit ganz viel Sonnenschein und heiß wird es nochmal werden. Also der Sommertag nochmal zum Geniessen. Richtig gutes Bodywetter, so Mittwochnachmittag auch für Kids. 29 bis 32 Grad. Morgen am Donnerstag sieht es halt eben schon nicht mehr so gut aus. Ist ein bisschen unbeständig. Immer wieder kommt es regnen und gewittern. Das aber vor allem mit Schwerpunkt in den Bergregionen bei 24 bis 27 Grad.
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0: In der Region Zürich haben wir Stau am 2.11 auf der A1 Richtung Zürich, ab der Verzweigung Birfeld bis Baden-West. Der linke Fahrstreifen ist gesperrt. Auch auf der A1 Richtung St. Gallen, ab dem Limmataler Kreuz bis an Gubristunnel. Dann hat es am Morgen schon vor ein paar Stunden einen grossen Unfall gegeben. Auf der A1 Richtung Bern, ab der Einfahrt Spreitenbach bis zu der Verzweigung Birfeld. Darum Stau verlierst du etwa noch 20 Minuten. Dann auch noch Anstau auf der A3 Richtung Zürich, ab Bruck bis zu der Verzweigung Birfeld und auf der A3 Richtung Chur, ab Reichenburg bis auf Bild. Die Westumfahrung macht noch Probleme Richtung Wiedecken, ab Braunau bis auf Wiedecken. In der Region Basel hast du Stau auf der A3 Richtung Zürich, ab dem Horburg-Tunnel bis zu der Verzweigung Wiese. Und in der Region Zentralschweiz stehst du am Gotthard auf dem Weg in Süden. Ab Wasser bis Göschenen 1 Kilometer Stau heisst 10 Minuten Zeitverlust. In der Gegenrichtung sind es 3 Kilometer, bedeutet eine halbe Stunde dauert es länger. Eine gute Fahrt!
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0: Das ist dein Vormittag mit Energy am 4 Minuten nach der 11. Der Mittwoch, der Mimimi-Mittwoch, wo es nichts zum Mützeln geht, weil die Sonne scheint. Ich würde sagen, nehmen wir, geniessen wir noch den letzten Sommertag. Oder einen von den wenigen letzten in dieser Woche zumindest. Schön bist du da auf Energy. Ich bin Laura Kürbisch. Salut.
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0: Mabel, don't call me up. Das ist die Vormittag mit Energy.
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0: 2011 haben wir es und um die Zeit reden wir immer über die positiven Sachen, die auf der Welt passieren.
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0: Es gibt Eltern, die sich Kinderzeichnungen tätowieren lassen. Kleine Herzchen, Strichmännchen, so Liebesbeweis für immer. Aber eine Mami in Kanada hat sich jetzt ein Tattoo machen lassen, das nicht nur herzig ist, sondern ihrem Sohn im Alltag wirklich hilft. Wie kommt man auf die Idee, sich eine Tastatur auf den Arm zu tätowieren zu lassen? Elli Verischig.
3: Ja, hey, ich habe das heute angedacht, als ich die News gelesen habe, das erste Mal, und die ist mir direkt ins Herz. Also, die Mutter, die heisst Jessica Fletcher, das Mami aus Kanada, und die hat einen Sohn, der autistisch ist und nicht reden kann. Der ist 11, heisst Hunter, und der tut normalerweise immer mit so einem elektronischen Gerät kommunizieren, oder? Da kann ich reden und dann macht er das so. Dann war sie in einem Restaurant, wo das Gerät plötzlich ausgestiegen ist, also die Geist aufgegeben hat, und er hat der Kleine so auf Papier rumgekritzelt, so eine Tastatur hergezeichnet, und hat dort drauf umgeschrieben, dass die Mutter ihn versteht. Oder? Dann hat sie sich gedacht, hey, so eine gute Idee, die Tastatur tue ich mir jetzt auf den Unterarm tätowieren. So kann der Kleine jederzeit immer schreiben, was er will, was er braucht. Und ich habe gefunden, es ist so herzig. Und der Kleine hat dann, als er das allererste Mal gesehen hat, auf dem Unterarm, hat er gerade hergetippt, Mama, ich liebe dich. Und dann dachte ich, oh mein Gott.
0: Oh, so herzig. Ja, ja, das voll. Ist so etwas anderes als ein normales Kindertattoo, in dem Fall.
3: Ja, voll. Weißt, wir haben es ja alle, also ganz viele Eltern, oder? Die Zeichnungen aus der Kindheit von ihren Kiddies, zum Beispiel der Mötley Crüe Drummer, der Tommy Lee hat das schon vor 30 Jahren gemacht. Und das ist auch herzig, das ist ja schön. Oder weißt, auch Daten, Geburtsdaten wird ja auch gemacht. Aber das ist wirklich so, das ist nicht nur ein Symbol, sondern so ein Werkzeug für das Kind gewesen, oder? Sie hat wirklich geschaut, wie kann sie diesem Kind helfen. Und das macht es eben irgendwie so stark und berührend, weil es ja auch noch unter die Haut geht.
0: Mega herzig, wortwörtlich unter die Haut. Die Geschichte hat Kanada und die ganze Welt ins Herz geschlossen, glaube ich.
3: Ja, ja.
0: Die Mutter möchte aber noch eine Message weitergeben.
3: Ja, sie hat gesagt, Kommunikation sei ein Menschenrecht. Und das ist wirklich so etwas, das man muss inkludieren muss. Also wenn irgendjemand etwas hat oder eben nicht reden kann, dann muss man denen helfen. Und die haben eben etwas zu sagen, auch wenn man zum Beispiel nicht laut sein kann. Die machen das einfach mit ihrer Art und sie sehen eben eine Tastatur auf dem Unterarm, oder, wo sie dann etwas schreiben. Und sie wollen einfach wieder darauf hinweisen, dass es auch andere gibt und dass man zu denen schauen soll.
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3: Herzlich willkommen zum Start in die Mittagspause. Es ist 11:30.
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3: Ja, wunderbares Sommerwetter dürfen wir heute noch mal geniessen. Ganz viel Sonnenstrahlen und es wird warm, bis sogar fast, man kann sagen, sehr heiß. 29 bis 32 Grad messen wir. Ein paar Wölkchen am Himmel und in den Bergregionen könnte es vielleicht gegen oben noch ein bisschen gewittern. Sonst den ganzen Tag durch schön und trocken, perfektes Bodywetter. Morgen am Donnerstag sieht es nicht mehr so gut aus. Es ist unbeständig. Es könnte immer wieder regnen und Gewitter kommen. Vor allem natürlich in den Bergregionen messen wir kältere Temperaturen, aber schön angenehm eigentlich noch bei 24 bis 27 Grad.
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3: Schicke liebe Grüße zu deinem Auto am 2 Minuten über den 11:30, wo du im Stau stehst in der Region Zürich-Aargau auf der A1 Richtung Zürich, ab der Verzweigung Birfeld bis Baden-West. Der linke Fahrstreifen ist gesperrt. Dann auf der A1 Richtung St. Gallen, ab dem Limmataler Kreuz bis an Gubristunnel. 20 Minuten länger geht es immer noch wegen einem Unfall auf der A1 Richtung Bern, ab der Einfahrt Spreitenbach bis Baden-West. Dann hast du auch auf der A3 Richtung Zürich, ab Bruck bis zu der Verzweigung Birfeld und auf der A3 Richtung Chur, ab Reichenburg bis auf Bilten. Die Westumfahrung macht noch Probleme Richtung Wiedike, ab Braunau bis auf Wiedike. In der Region Basel musst du anstehen auf der A3 Richtung Zürich, ab Basel-Kannenfeld bis zu der Verzweigung Wiesen und dann noch in der Region Zentralschweiz am Gotthard auf der A2 Richtung Gotthard, ab Quinto bis Airolo hast du 4 km Stau, heisst für dich 40 Minuten Zeitverlust. In der Gegenrichtung sind es 2 km, bedeutet 20 Minuten geht das länger. Die Einfahrt in Airolo ist zu. Viel Geduld dir und eine gute Fahrt das Ziel.
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3: Die teuersten Städte der Welt. Hast du gewusst, 6 sind in den Top 10? Ja. Schweizer Städte. Crazy! Ah, wir haben es gewusst, oder, dass wir teuer sind. Wir gehen gerade noch drüber nach 2 Songs. Ich bin Lara Kürbis. Guten Start im Mittag. Salut!

0: Pitbull und Christina Aguilera mit «Feel This Moment». Das ist «Energy» am 20 vor 12 und ein aktuelles internationales Ranking von der Datenbank Numbeo vergleicht weltweit Lebenshaltungskosten. Das Resultat ist eindeutig. Gerade mehrere Schweizer Städte führen die Liste an, darunter auch alle drei Energy-Städte. Aber wir fangen mal an mit Platz 7 oder die Weltstadt New York City. Platz 6 Bern, 5 Lugano, 4 Lausanne, 3 Basel, 2 Genf und 1 Zürich. Gut, mega überrascht sind wir, glaube ich, nicht, dass in der Schweiz teuer ist, wissen wir, oder? Trotzdem habe ich gefunden, ich muss rasch unter die Leute auf die Strasse in Zürich kurz fragen, oder? Was ist denn so teuer?
1: Ja, Krankenkassen. Ja, weil sie früher mal 80 Franken gekostet hat von 40 Jahren.
2: Ja, sicher das Wohnen, also zumindest in der Stadt Zürich-Fäng, oder? Auch die Lebensmittel, die sollte man eigentlich nicht unterschätzen. Genau, einfach schon die Basics fängen, oder? Die Lebenserhaltungsaufwände sind schon fängt recht teuer.
0: Ja, ja. Also ich finde auch, also in Zürich habe ich letztens einen Iced Strawberry Matcha mal probieren, weil das irgendwie gefühlt alle Jungen trinken. Hey, beim 60 Leute Platz 9,50 Franken gezahlt. Das hat mich jetzt hinten rausgerührt. Aber nicht alle in der Region Zürich Lebenden sind gleicher Meinung.
3: Nein, nicht unbedingt. Ich sehe eher das Gegenteil, dass ich finde, es ist ein bisschen zu billig. So Sachen wie Milch, dass unsere Bauern lokal so unter Druck kommen und wir wollen den Milchpreis nicht aufzutun. Und also ich sehe eher ein bisschen das, dass wir halt mithalten mit dem billigeren Ausland. Klar, also ich kann mir jetzt keine Wohnung da in der Stadt leisten, oder? Aber ich lebe auch lieber außerhalb. Also es geht mir dann eh gut. Klar sind die Sachen, die zu teuer sind, aber ich versuche ja auch nicht, eine Wohnung im Prime Tower zu bekommen, oder? Ja, also übertrieben gesagt.
0: Okay, ja gut. Was ist deine Meinung dazu, oder? Was ist bei uns in der Schweiz unglaublich teuer im Vergleich zum Ausland? Was findest du gar nicht? Oder was sagst du, hey, nein, ist berechtigt, dass es ein bisschen teurer ist als sonst irgendwo? Darfst du dich gerne melden, um mitdiskutieren.
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0: Also eins ist klar, oder? 6 von 7 befragten Ländern. Auf dieser Liste alle aus der Schweiz. Platz 1. Zürich am teuersten.

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0: Lost Frequencies, The Feeling. Das ist die Start in die Mittagspause mit Energy von dem Mittwoch, 19. August. Willkommen.
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0: Aus dem Nachrichtenstudio, Elif Erischik.
2: Verheiratete Pärchen müssen sich jetzt in Geduld üben. Die Individualbesteuerung kommt zwar, aber erst 2032. Das hat der Bundesrat heute entschieden und nimmt damit den spätestmöglichen Termin wahr. Obwohl das Volk im Frühling Ja gesagt hat, brauchen die Kantone Zeit, um ihre Steuergesetze, Tarif und Abzüge anzupassen. 6 Jahre werden sie jetzt daran arbeiten und dann gleichzeitig in der ganzen Schweiz mit der neuen Individualbesteuerung starten. Wegen einer IT-Panne am Flughafen Zürich müssen Reisende heute mit Verspätungen rechnen. Ein wichtiges System für die Abflugplanung und die Koordination ist teilweise ausgefallen. Darum laufen mehr Abläufe von Hang und machen weniger Starts und Landungen möglich. Gestern hat es bereits Verspätungen und Ausfälle im gesamten Flugbereich gegeben. Heute sind bis jetzt grösstenteils nur Freizeitflüge gestoppt worden, weil die regulären Flüge Vorrang haben. Guten Monat vor den Abstimmungen sieht es für 2 Initiativen schlecht aus. Laut einer neuen Umfrage für Tamedia und 20 Minuten sind 62% gegen die Neutralitätsinitiative. Die wird genauer festlegen, wie sich die Schweiz aus Konflikten heraushalten muss. Bei der Ernährungsinitiative sind sogar 65% dagegen. Sie wird, dass die Schweiz künftig 70% von ihrem Essen selber produziert. Abgestimmt wird am 27. September.
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0: Bodywetter angesagt, heute am Mittwoch, Nachmittag, denn viel Sonnenschein haben wir, heisse Temperaturen von 29 bis 32 Grad. Morgen am Donnerstag dann sieht es nicht mehr so gut aus. Es ist unbeständig, aber wir brauchen für die Natur weiterhin ein bisschen Regen und Gewitter. 24 bis 27 Grad dann morgen.
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0: 2 ab 12 haben wir es. Schicke liebe Grüße zu dir ins Auto. Falls du am Anstieg bist in der Region Zürich-Aargau. Hier haben wir nämlich Stau auf der A1 Richtung Zürich. Ab der Verzweigung Bierfeld bis Baden-West. Der linke Fahrstreifen gesperrt. Auf der A1 Richtung St. Gallen. Ab dem Limmataler Kreuz bis an Kubristunnel. Dann musst du noch anstehen wegen einem Unfall von heute am Morgen. Immer noch auf der A1 Richtung Bern. Ab der Einfahrt Spreitenbach bis Baden-West verlierst du etwa 20 Minuten. Und noch Stau auf der A3 Richtung Zürich ab Bruck bis zu der Verzweigung Bierfeld, sowie auch bei der Westumfahrung und zwar Richtung Wiedeke ab Braunau bis auf Wiedeke. Region Basel, da haben wir Stau auf der A3 Richtung Zürich ab Basel-Kannenfeld bis zu der Verzweigung Wiese. In der Region Zentralschweiz 5 km Stau auf der A2 Richtung Gotthard ab Quinto bis Airolo, heisst für dich 50 Minuten länger. Die Einfahrt in Airolo ist zu. In der Gegenrichtung ab Wasser bis Göschenen auf dem Weg in Süden runter verlierst du 20 Minuten wegen 2 km Stau. Viel Geduld dir und eine gute Fahrt, das Ziel.
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0: viele, viele mehr, dann lohnt sich dranbleiben auf Energy, weil Tickets haben wir für dich bereit in der nächsten Halbstunde. Was machen musst und so, hörst du gerade nachher.
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0: Einen guten

0: Love Sick.
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2: Jetzt gerade haben wir es 20 auf 12. Ich wünsche dir eine gute Mittagspause. Der Mittwoch, der 19. August auf Energy.
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3: Liebes Energy Team, mein Sommersong ist Will. 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Ich habe immer so mit den Kinderdisco getanzt. 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
1: Henry Moody, nimm das Reibetelefon ab. Pick up the phone. Das ist Energy am Mittwoch, 19. August, in deiner Mittagspause. Eine Minute noch, dann haben wir es 12:30 und du kannst dich freuen auf gute Sound. Holly Humberstone, hörst du noch auf Energy mit To Love Somebody. It's me. Ich glaube, der Popstar momentan, oder? Auf der ganzen Welt. Jemand Bekannteres gibt es nicht. Taylor Swift mit Anti-Hero. Und Legende-DJ aus Schweden, Avicii mit Hey Brother. Aber jetzt zuerst kurzes Wetter-Update.
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1: Ja, wunderbar. Gibt nicht viel zu sagen. Ich liebe es ja, oder? Wenn es Sommer ist und einfach sagen, es ist schön für uns. Es hat viel Sonne heute, ein paar Wölkchen, einen leichten Wind, der geht. Temperaturen heiß bei 29 bis 32 Grad. Also perfekt zum Mittwochnachmittag Bodywetter. Morgen am Donnerstag nicht mehr so rosig. Dann tut es wieder ein bisschen zu. Vor allem in den Bergregionen kommt es regnen und gewittern. Temperaturen gehen auch ein bisschen ab bei 24 bis 27 Grad.
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1: Es ist genau 12:30. Schicke liebe Grüße dein Auto und sag dir, wo du im Stau stehst in der Region Zürich-Aargau auf der A1 Richtung Zürich. Ab der Verzweigung Bierfeld bis Bodenwest, dort ist der linke Fahrstreifen gesperrt. Dann hast du auf der A1 Richtung St. Gallen, ab dem Limmataler Kreuz bis Gubristunnel und noch wegen einem Unfall von heute Morgen immer noch Stau auf der A1 Richtung Bern. Ab Dietikon bis Bodenwest, der linke Fahrstreifen gesperrt, verlierst du etwa 20 Minuten. Dann die Westumfahrung, die Probleme macht, Richtung Wiedike, ab Braunau bis auf Wiedike. Auch noch Stau in der Region Basel auf der A3 Richtung Zürich, ab dem Horburg-Tunnel bis zu der Verzweigung Wiese. In der Region Zentralschweiz haben wir Probleme am Gotthard. Auf der A2 Richtung Gotthard, ab Quinto bis Airolo. 5 km Stau heisst 50 Minuten Zeitverlust. In der Gegenrichtung sind es ab 2 km. Ab Wasser bis Göschenen bedeutet 20 Minuten, die du verlierst. Eine gute Fahrt.
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1: Holly Humberstone macht den Anfang für dich von der nächsten halben Stunde. To Love Somebody. Am Mikrofon ist Lara Kürbisch und ich wünsche dir einen guten, falls

Party Hero von Taylor Swift, deinen Mittag mit Energy am 20 vor 1. Wo wir über die grösste Liebe reden, die es gibt. Nein, wahrscheinlich ist es schon zu den Kindern. Aber hey, Familie allgemein, oder? Kann man sich nicht aussuchen, aber ist irgendwie so ein Band, das nie kaputt geht, irgendwie, oder? Gezwungenermassen auch. Das ist dein friendly Reminder, um dich wieder mal melden bei deiner Schwester oder deinem Bruder, falls es schon ein Zeitchen her ist. Hey, irgendwie ist Blut einfach dicker als Wasser. Das ist auch ein Ziel vom nächsten Song, der auf uns wartet, der drinnen vorkommt. Familie findet irgendwie immer zusammen und hebt immer zusammen und versucht immer füreinander da zu sein. Hey, und da geht es jetzt spezifisch um den Bruder. Bei Avicii. Hey, Brother. Das ist Energy. Hey.

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0: willkommen auf Energy, deine Mittwoch, den 19. August mit uns. Jetzt denn gerade haben wir das Eis und du kannst dich freuen auf die Eisstunde, weil natürlich wartet auch wieder gute Sound. Gute Laune, Vibes zum Start in die zweite Tageshälfte. Sarah Larsson mit Lush Life. Aber auch DJ Regard ist mit dabei mit Ride It. Zuerst kurz ein News-Update.
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0: Und das gibt's von der Elif Erischik.
2: Verheiratete Pärli müssen sich jetzt in Geduld üben. Die Individualbesteuerung kommt zwar, aber erst 2032. Das hat der Bundesrat heute entschieden und nimmt damit den spätestmöglichen Termin wahr. Obwohl das Volk im Frühling Ja gesagt hat, brauchen die Kantone Zeit, um ihre Steuergesetze, Tarif und Abzüge anzupassen. 6 Jahre werden sie jetzt daran arbeiten und dann gleichzeitig in der ganzen Schweiz mit der neuen Individualbesteuerung starten. Wegen einer IT-Panne am Flughafen Zürich müssen Reisende heute mit Verspätungen rechnen. Ein wichtiges System für die Abflugplanung und die Koordination ist teilweise ausgefallen. Darum laufen mehr Abläufe von Hang und machen weniger Starts und Landungen möglich. Gestern hat es bereits Verspätungen und Ausfälle im gesamten Flugbereich gegeben. Heute sind bis jetzt grösstenteils nur Freizeitflüge gestoppt worden, weil die regulären Flüge Vorrang haben. Kühle Kleider statt Klimaanlage. Japan tüftelt mit Vollgas gegen immer heissere Sommer. Wie es SRF berichtet, präsentieren 200 Firmen an einer Messe in Tokio ihre neuesten Hightech-Ideen. Es gibt T-Shirts, die vorher in Kühlschränke kommen, Jacken mit eingebauten Ventilatoren und kühlende Halsbänder. Japan gilt bereits als das Labor für Anti-Hitze-Ideen, weil es bei ihnen im Sommer über 40 Grad heiß wird und das dann erst noch bei höherer Luftfeuchtigkeit. Nach unseren Hitzemonaten könnten wir die Produkte in der Schweiz aber genauso brauchen.
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0: Und nochmal Badewetter angesagt, heute am Mittwoch, wo es ganz viele Sonnenstrahlen gibt, ein paar Wölkchen am Himmel, aber ein wunderbarer Sommertag, 29 bis 32 Grad und nochmal richtig heissen Tag zum Geniessen. Gewitter nur möglich am Oben in den Bergregionen und im Süden von der Schweiz. Morgen am Donnerstag dann, ja, eher unbeständig, kann immer wieder ein bisschen Regen und Gewitter kommen. Der Schwerpunkt ganz klar in den Bergen, also im Flachland können es da und dort auch mal trocken bleiben. Ist ein bisschen frischer bei 24 bis 27 Grad.
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0: Liebe Grüße zu Degis Auto und 2 Minuten nach der 1, wo du im Stau stehst in der Region Zürich-Aargau. Auf der A1 Richtung Zürich, ab der Verzweigung Birfeld bis Boden-West, der linke Fahrstreifen gesperrt. Dann hast du Stau auf der A1 Richtung St. Gallen, ab dem Limmataler Kreuz bis an Gubristunnel. Stau wegen einem Unfall, immer noch von heute am Morgen, die A1 Richtung Bern, ab Dietikon bis Boden-West, darum der linke Fahrstreifen gesperrt, ein Zeitverlust von 20 Minuten. A3 Richtung Basel, ab Burdorf Nord bis ans Limmataler Kreuz, auch hier musst du anstehen, so wie bei der Westumfahrung Richtung Wiedike, ab Braunau bis auf Wiedike. In der Region Basel hast du Stau auf der A3 Richtung Zürich in der Höhe von der Verzweigung Wiese. Region Zentralschweiz, hier haben wir 2 Kilometer auf dem Weg in Süden runter. Auf der A2 Luzern Richtung Gotthard, ab Wassen bis Göschenen, heisst für dich 20 Minuten, wo du mehr musst rechnen. In der Gegenrichtung sind wir bei 5 Kilometer, heisst 50 Minuten länger, ab Quinto bis Airolo. Viel Geduld dir und ein gutes Ankommen am Ziel.
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0: So, ich hoffe, du bist gut genährt in den Nachmittag gestartet, hast etwas Gutes dir gegönnt. Ich weiss nicht, vielleicht bist du der Töpperwehr-Typ, so wie ich. Bin zu der Mikrowelle gelaufen, wollte mein Essen wärmen und 3 Minuten drinnen gehalten, es hat gar nicht gewärmt. Bin ich halt nochmal dazu gelaufen. Der Struggle is real. He? Ich hoffe, du startest voller Energie im Nachmittag. Auf jeden Fall machen wir das zusammen, du und ich. Ich bin Laura Kürbis, schön bist du da.
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1: Dein Nachmittag mit Energy. Mittwoch, der 19. August, jetzt der 20.01. 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
1: Bei mir heute Manuela und der Daniel. Heute miteinander.
2: Hallo.
1: So, nochmal einen richtig schönen Tag heute mit über 30 Grad. Manuela, wie findest du das?
2: Ich finde das super.
1: Du findest das super. Sehr gut. Ich liebe den Sommer auch. Finde ich gut. Müssen wir noch ein bisschen geniessen? Daniel, wie siehst du es? Du geniessest es noch? Oder?
3: Ich genieße es noch, es ist wunderschön einfach.
1: Sehr gut, perfekt. Hey, noch ein bisschen schöner könnte es werden für Manuela für dich oder Daniel für dich, wenn es einen 50-Franken-Gutschein vom Denner gibt. Es ist mega einfach. Ihr müsst einfach gut Schweizerdeutsch können. Es gibt von mir ein hochdeutsches Wort und ihr müsst es möglichst schnell auf Mundart übersetzen. Die Person, die es weiss, bitte schnell nicht das Lösungswort, sondern den eigenen Namen reinrufen. Ist gut?
2: Ja.
1: Also, sind ihr bereit?
2: Ja. Ja.
1: Ich suche den Schluck auf.
2: Manu.
1: Manu, ein bisschen schneller gewesen. Millisekunden. Manu, erzähl.
2: Glucksi.
1: Das Glucksi, sagt sie. Ich hätte jetzt Hinzki gesagt, aber Glucksi ist richtig. Gratuliere.
2: Ja.
1: Hey, 50 Franken für dich, gell? Je nach Dialekt anders. Daniel, was hättest du gesagt?
3: Gleiche.
1: Glucksi.
3: Ja.
1: Geht's ja nicht. Also für mich ist das der Hitzki. Aber gut, haben wir wieder etwas gelernt? Mundart oder geht es auf verschiedene Arten? Merci vielmals fürs Mitspielen. Manuela, gratulieren. Und Dani, für dich gibt es ein anderes Mal eine neue Chance. Ist gut?
3: Das ist gut, merci.
1: Schönen Tag euch. Tschüss zusammen.

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0: Gerard mit Feel Alive. Das ist dein Nachmittag mit Energy. 20 vor 2 haben wir. Willkommen bei uns und das aktuelle internationales Ranking von der Datenbank Numbeo vergleicht weltweit Lebenshaltungskosten. Das Resultat ist eindeutig, gerade mehrere Schweizer Städte führen diese Liste an. Wir fangen mal an mit Platz 7. Weltgrossstadt, New York City, okay. Nachher aber nur noch Schweizer Städte. Platz 6 Bern, 5 Lugano, 4 Lausanne, 3 Basel, 2 Genf. Und wer hätte es gedacht, auf dem 1 Zürich. Darum habe ich gedacht, jetzt muss ich mal hier auf die Strasse, oder? In Zürich. Und dort haben wir die Leute gefragt, oder? Ist es berechtigt, dass in der Schweiz alles teurer ist?
1: Ich weiss nicht. Ich meine, ich bin ja kein Wirtschaftsprofessor oder so, aber ich könnte mir noch vorstellen, ja, weil wir halt einfach auch höhere Löhne haben, vielleicht im Vergleich zu den anderen Ländern, dass man das natürlich irgendwie, dass es wirklich Sinn macht, dass bei uns auch ein bisschen alles teurer ist, ja. Aber sonst nicht, nein. Also ja, wenn ich dürfte wählen, gerne alles günstiger, ja.
0: Ja, schön wär's, gell? Aber was ist denn berechtigt, dass es teurer ist in der Schweiz als in anderen Ländern?
2: Hey, ich finde so, halt alles, was Handwerk ist, was menschliche Arbeitskraft, die in der Schweiz geleistet wird, beinhaltet, das ist gerechtfertigt, dass es viel kostet.
0: Ja, ich muss sagen, ich habe auch Leute getroffen, die finden, dass wir immer noch zu günstig sind.
3: Nein, nicht unbedingt. Ich sehe eher das Gegenteil, dass ich finde, es ist ein bisschen zu billig, so Sachen wie Milch, dass unsere Bauern lokal so unter Druck kommen und wir wollen den Milchpreis nicht hoch tun. Und also ich sehe eher ein bisschen das, dass wir halt mithalten mit dem billigeren Ausland. Klar, also ich kann mir jetzt keine Wohnung da in der Stadt leisten, oder? Aber ich lebe auch lieber außerhalb. Also es geht mir dann eh gut. Klar sind die Sachen, die zu teuer sind, aber ich versuche ja auch nicht, eine Wohnung im Prime Tower zu bekommen, oder? Ja, also übertrieben gesagt.
0: Ja, okay, gut. Energy-Hörerin Nina hat sich noch gemeldet via WhatsApp. Was ist denn so teuer in der Schweiz?
4: Wohnen, Steuern, Krankenkassen und Lebensmittel, die immer teurer werden und der Lohn, der einfach immer gleich bleibt.
0: Ich muss sagen, ich war letztes Mal am 16 Leute Platz in Zürich. Ich habe dort das erste Mal gedacht, ich muss mal fancy sein, so ein Getränk probiert. Iced Strawberry Matcha Latte. 9.50 Franken, das ist schon crazy, wirklich. Also, was sagst du? Findest du, wir sind wirklich so teuer oder findest du, es hat seine Berechtigung in gewissen Sachen? Du darfst gerne mitdiskutieren bei uns.
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0: Eins ist klar, unter 600'000 befragten Menschen ist Platz 1 Zürich.

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0: Patrick Kelly mit Blurry Eyes. Das ist dein Nachmittag mit Energy vom Mittwoch, 19. August.
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0: Und ein Update gibt es vom Luzi Fricker.
2: Dank einem Geldsegen will der Bundesrat fast 1 Milliarde Franken zusätzlich in die Armee stecken. Heute hat die Regierung eine erfreuliche Milchbüchli-Rechnung präsentieren. Statt dem budgetierten Minus von 700 Millionen Franken gibt es am Ende ein Plus von 800 Millionen. Das vor allem dank höherer Einnahmen der Gewinnsteuern. 970 Millionen Franken von dem zusätzlichen Geld sollen laut dem Bundesrat wegen der veränderten globalen Bedrohungslage in die Luftverteidigung fliessen. Der Friedrich Merz ist wegen seiner Abwesenheit massiv in der Kritik. Seit Ende Juli ist der deutsche Bundeskanzler in den Ferien. Seit vor ein paar Tagen im Bundesland Nordrhein-Westfalen der grösste Waldbrand der Geschichte ist ausgebrochen, hat sich der Friedrich Merz nicht öffentlich geäussert. Das sorgt für Kopfschütteln. Vor 5 Jahren hat er nämlich einer grünen Ministerin während der Überschwemmungskatastrophe vorgeworfen, sie täge die Ferien über das Schicksal der Betroffenen stellen und sie zum Rücktritt aufgefordert. Japan braucht Rezepte gegen heisse Sommer. Wie das SRF berichtet, präsentieren momentan 200 Firmen an einer Messe in Tokio ihre neuesten Hightech-Ideen. Es gibt T-Shirts, die vorher in den Kühlschrank kommen, Jacken mit eingebauten Ventilatoren oder kühlende Halsbänder. Japan gilt bereits als das Labor für Anti-Hitze-Ideen. Temperaturen von über 40 Grad im Sommer sind Alltag.
0: Gottlob, über 40 Grad haben wir nicht in der Schweiz. Das ist doch schon mal Good News vom Mittwoch. Es wird heiss heute, 29 bis 32 Grad, nochmal Bodywetter, Perlen, wirklich viel Sonne, ein bisschen Wolke am Himmel, Gewitter ist möglich, aber nur im Süden von der Schweiz heute Abend dann vielleicht vereinzelt. Morgen am Donnerstag nicht mehr so rosig wie heute, ist es unbeständig. Bist du auf der sicheren Seite, wenn du am Morgen aus dem Haus gehst, dass vielleicht den Regenschirm einpackst, könnte sein, dass da und dort regnen und gewittern. Natürlich mit dem Schwerpunkt in den Bergregionen bei 24 bis 27 Grad.
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0: Es ist 2 Minuten nach der 2 und im Stau stehst in der Region Zürich-Aargau auf der A1 Richtung Zürich, ab Megenwil bis Baden-West. Der linke Fahrstreifen ist gesperrt. Dann hast du Stau auf der A1 Richtung St. Gallen, ab dem Limmataler Kreuz bis an Gubristunnel. Auch noch Stau auf der A1 Richtung Bern, ab Dietikon bis Baden-West. Dort der linke Fahrstreifen gesperrt, verlierst du etwa 25 Minuten. Dann bei der Westumfahrung, die Probleme macht, Richtung Wiedeken, ab Braunau bis auf Wiedeken. Region Basel hast du auf der A3 Richtung Zürich in der Höhe von der Verzweigung Wiese und in der Region Zentralschweiz musst du anstehen auf der A2 Richtung Gotthard. Ab Quinto bis Airolo 4 km heisst für dich 40 Minuten Zeitverlust. Die Einfahrt in Airolo ist zu. Noch eine Meldung aus der Region Südostschweiz, A13 St. Margrethe Richtung Sargans. Ab Buchs bis auf Seewellen stehst du wegen Unterhaltsarbeiten. Ich wünsche dir eine gute und sichere Fahrt.
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0: So, vielleicht bist du am Zuhören und denkst so, wo bleiben's? Meine Gewinnchancen für die Energy Air Tickets. Die heiß begehrten, die man nur gewinnen und nicht kaufen kann. 5. September, das grosse Sommerfinale auf der Luzerner Almend. Und heute ein bisschen eine andere Art von Gewinnchance. Wir haben es gestern schon gemacht, spielen es heute wieder. Wir brauchen deinen persönlichen Favorite Summer Song. Das könnte sein, der Bryan Adams mit Summer of 69. Oder zum Beispiel Hecht mit Sommervögel, haben wir auch schon gehört von der Energy Community. Oder, was ich ganz geil finde, nein, jetzt musst du hören, Kindheitserinnerungen. Weißt du, wo du noch in Ägypten mit der Familie warst, bist im Hotel Resort, Kinderdisco. Herrlich, das kann auch der Sommersong sein. Also deinen Favorite Sommersong suchen wir. In den nächsten 20 Minuten kommst du mehr Infos über. Dranbleiben. Lohnt sich.
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0: Mein persönlicher Lieblingssommersong vom 2026 ist der hier. Kygo, Khalid und Griffin mit Save My Love. 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

0: Martin mit Go That High, seinem neuen Song. Das ist die neue Tag mit Energy.
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0: Wir haben es 20 ab 2 und der Ray Dalton ist auch schon ein paar Mal dabei gewesen an jensten Energy Events.
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0: Zum Beispiel auch schon an einem Energy Air. Das Jahr jetzt nicht, aber dafür ganz viele andere coole Acts. Am 5. September auf der Luzerner Alment Sommerfinale. 40'000 Menschen kommen zusammen, um den Sommer nochmal Revue zu passieren lassen, um es geniessen, gut essen. Man muss dazu sagen, es ist auch noch ein bisschen ein Food-Festival. Es hat so viele verschiedene Essensstände. Da kannst du wirklich Zählen baumeln lassen an diesem Tag. Hey, wir suchen jetzt deinen persönlichen Favorite Summer Song. Da hat es ein paar Beispiele von meiner Seite. Zum Beispiel da Simple Plan und Sean Paul mit Summer Paradise oder Underdog Project mit Summer Jam. Also 2 Klassiker Sommerhits. Aber der Energy-Hörer Bida hat, glaube ich, einen anderen Vorschlag.
2: Hallo zusammen, da ist der Bida. Mein Sommersong ist auf dem 1995 eine Insel mit 2 Bergen. Wir haben das Lied auf und runtergelassen in den Bars. Wenn man sich wieder zelteln, grillieren, es ist wirklich

0: auf und runter gelaufen. Und ich höre es auch heute noch gerne. Ich glaube, es ist aus dem 1960 oder 61 Original gemacht. Der ist ja im 95er Techno-Version. Und die ist einfach geil. Die hören wir heute noch gerne. Das ist mein Sommerhit, mein Sommerlied. Tschüss zusammen, gute Zeit.
1: Eine Insel mit zwei Bergen. So fängt es an und dann der Refrain, der tönt dann so.
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1: Ist ein bisschen crazy, ich würde sagen, ich schalte es wieder ab, oder? Nicht schlecht, nicht schlecht. Also Sommersongs, die Geschmäcker gehen auseinander. Du kannst dich melden mit deinem Sommersong. Warum ist er der absolute Favorite Sommersong? Erzähl es uns.
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1: Mit ein bisschen Glück gehören einmal zwei Tickets fürs Energy Air dir.
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Blinding mit Lights. Zusammen geniessen wir den Nachmittag auf Energy. Jetzt geht es 20 vor 3. Und der nächste Song, der auf uns wartet, ist ein Remake von einem Song, der 1992 rausgekommen ist. Von einem Duo aus New York. Ein Soul-Duo. Kennst du sicher auch schon gehört? Charles und Eddie mit Would I Lie to You. Und jetzt hat man einfach gefunden, tut man das ein bisschen hübsch machen, oder? Ein bisschen moderner. Und darum ist David Guetta gekommen und hat gefunden, da können wir noch eine tanzbare Version daraus machen. In diesem Song «Would I Lie to You» geht es eigentlich darum, dass das Wichtigste in einer guten Beziehung Ehrlichkeit und Vertrauen ist zueinander, dass man sich eben nicht anlügt. Hey, mega, mega, mega wertvoll, wie ich finde. Einfach Ehrlichkeit, die dich schlussendlich immer weiterbringt. Alles andere macht doch einfach gar keinen Sinn. Also, falls das Geheimnis mit dir umdrehst, überleg dir doch mal, das offen zu legen, oder? Der Partner lügt mir nicht an. Would I Lie to You? David Guetta, Cedric Gervais und Chris.

0: ist Energy. 3 Minuten noch, dann ist es 3:15 und wir haben gesagt, du darfst uns erzählen, was dein Sommersong ist, dein All-Time-Favorite, den du immer auf und ab hörst seit Jahren. Und da hat sich unter anderem Bella gemeldet.
1: Mein Sommerhit oder der schönste Sommerhit ist von Benji & Feather mit Dove Guante, weil wir in Ciesolo in den Ferien waren und dann, als wir aus dem Hotel kamen, sind auf einmal x Traktor, mega schön geschmückt mit Weltmusik. Und dort ist das Lied auf und abgelaufen und das hat für mich wirklich richtig Sommerstimmung, Party pur.
0: Benji & Feather mit Dove e Quando. So tönt er. Hey, und auch du darfst dich unbedingt weiterhin bei uns melden. So kannst du nämlich einmal 2 Tickets gewinnen fürs Energy Air am 5. September auf der Luzerner Almend. Wenn du einfach eine Sprachnachricht machst und zeigst, was dein All-Time-Favorite-Sommersong ist.
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0: Und jetzt wünsche ich dir viel Spass mit Energy Downtown ab der 3.

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2: Dank einem Geldsegen will der Bundesrat fast 1 Milliarde Franken zusätzlich in die Armee stecken. Heute hat die Regierung eine erfreuliche Milchbüchli-Rechnung präsentieren. Statt dem budgetierten Minus von 700 Millionen Franken gibt es am Ende ein Plus von 800 Millionen. Das vor allem dank höherer Einnahmen durch Gewinnsteuern. 970 Millionen Franken von dem zusätzlichen Geld sollen laut dem Bundesrat wegen der veränderten globalen Bedrohungslage in die Luftverteidigung fliessen. Der Friedrich Merz ist wegen seiner Abwesenheit massiv in der Kritik. Seit Ende Juli ist der deutsche Bundeskanzler in den Ferien. Seit vor ein paar Tagen im Bundesland Nordrhein-Westfalen der grösste Waldbrand der Geschichte ist ausgebrochen, hat sich der Friedrich Merz nicht öffentlich geäussert. Das sorgt für Kopfschütteln. Vor 5 Jahren hat er nämlich einer grünen Ministerin während der Überschwemmungskatastrophe vorgeworfen, sie täge die Ferien über das Schicksal der Betroffenen stellen und sie zum Rücktritt aufgefordert. Eine grossartige Ära geht für den Nazi-Verteidiger Nico Elvedi zu Ende. Der 29-Jährige, der der WM zu den besten Verteidigern vom ganzen Turnier hat gehört, verlässt nach 11 Jahren der deutsche Bundesligist Borussia Mönchengladbach. Er wolle noch einmal eine neue Herausforderung annehmen, betont der ehemalige FCZ-Junior und wechselt für die nächsten 3 Saisons in die englische Premier League zu Leeds United. Der Nico Elvedi sagt, er wolle sich noch von den Gladbach-Fans verabschieden.
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1: Heute Nachmittag easy, noch einmal kurz schnell den Badebesuch planen. Bei heissen Temperaturen von 31 bis 32 Grad momentan von aussen. Die Sonne tätscht oben runter. Aber eben dann ab morgen. Ja, es krisastet von aussen. Heisst, Regen, der aufzieht, Blitz und Donner ebenfalls. Zum Teil kann das auch noch etwas heftiger der Fall sein. Temperaturen, die gehen merklich zurück. Und eben einfach, wie ich es noch einmal gesagt habe, der mit dem Gewitter und dem Regen könnte in den nächsten paar Tagen eine etwas grosse Rolle spielen.
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1: 2 Minuten nach der 3, da ist Geduld gefragt. Momentan im Raum Aargau, Zürich auf der A1 Richtung Zürich ab Megenwil bis um in Baden-West, weil bauen wird, stehst dort. Dann Nordringen Richtung St. Gallen ab Limmataler Kreuz bis um mit dem Gubber ist schwierig zum Durchkommen. Auf der A1 St. Gallen Richtung Bern ab Wallisellen bis um mit Zürich Nord geht es ebenfalls länger. Gleich auch weiter auf der A1 Richtung Bern ab Dietikon bis um mit Baden-West bis zu einer Halbstunde, wo du wegen Bauarbeiten länger brauchst. Dann schauen wir noch den Westring an Richtung Basel ab Burdorf Nord bis um mit dem Limmataler Kreuz. Wie auf der Westumfahrung ab Zürich Süd Richtung Wiedeke, zwischen Bruno und Wiedeke, was länger geht. Dann durch das Mittelland durch, stehst du aktuell auf der A1 Richtung Zürich ab Wangen an der Aare bis und mit Dönsingen. Zusätzlich, Achtung, in Bern hat noch gerade ein Pannenfahrzeug im Felsenau-Viadukt A1 Richtung Bern rein, wenn du von Zürich kommst, ab dem Wankdorf bis und mit ins Neufeld, stocken wegen diesem Pannenfahrzeug. Zu Basel, da 2 verstopft Richtung Basel rein, ab der Verzweigung Hagenau bis und mit Basel-Badischer Bahnhof. Dann Unfall auf der A2 Richtung Luzern ab der Verzweigung Wiese bis um in Basel-Wettstein brauchst du wegen dem länger. Auf der A3 stehst du Richtung Zürich am Grenzübergang Basel-Saint-Louis bis um mit der Verzweigung Wiese, dann auch noch gerade ab der Dreirosenbrücke bis und mit der Verzweigung Wiese. Zusätzlich schauen wir noch heute schnell Richtung Zentralschweiz. Dort Meldung A2 Gotthard Richtung Luzern ab Altdorf bis und mit dem Selisberg-Tunnel stehst aktuell auch wegen einem Pannenfahrzeug. Der Pannenstreifen wird dann immer wieder kurzfristig gesperrt. Behaltet auf dem Laufenden, gutes Vorwärts kommt dann gleich. 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
1: Schön, bist du mit dabei. Energy Downtown nimmt ja den Hang am Mittwoch, 19. August. Lago Mio, kurz nach der 3 und schon so ein Buff da aktuell von aussen. Hoffentlich kommst du sonst am Mittwochnachmittag anders, vielleicht gleich noch ein bisschen geniessen. Ich helfe dir ja dabei, zusammen das Maximum rausholen. Los! Hey.

0: Downtown Sorg zu kommen. Ja. Einfach schön nachhydrieren an diesem ultra heißen Mittwochnachmittag bei um die 32 Grad. Oder? Wir sorgen uns im Sinne, so das Motto, oder? Hauptsache Nord ist schnell ein bisschen nachschütten. Kann man jetzt verstehen, wie man will. Aber ein Bier nie verloren gegeben. Auch wenn heute Abend, so schnell für ein Bier oder so, dann denk an die Story, die wir dann nachher gerade für die Ready haben. Es geht nämlich um ein schon verschollenes, gelobtes Guinness-Bier-Fläschchen. Auf dem Meeresgrund plötzlich wieder raufgekommen. Ein Untersee-Fotograf, der den Fund gemacht hat und gesagt hat, das Bierfläschchen, das gebe ich jetzt nicht auf. Und offenbar ist man jetzt am Prüfen, ob man wirklich das Guinness, das vor über 100 Jahren der Traben versunken ist, jetzt wieder könnte nachbrauen. Was ist dran an dieser Bier-Story? Gibt es denen gerade gut 6 Minuten hier bei uns?
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0: Sommer, so kurz ein paar Minuten kann die Nachmittagssonne geniessen hier von Rosters Energy Downtown mit der Sonnenbrille im Gesicht. 20 Minuten nach der 3 Portion. 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
0: Jeder Tropfen zählt. Ich glaube, vor allem nach diesem Sommer wissen wir ganz genau, von was wir reden. Jeder Tropfen ist kostbar und darf wegen dem auch nicht verloren gehen. Die neuesten Schlagzeilen finde ich aber richtig, richtig geil. Jeder Tropfen zählt nämlich auch, wenn es um das Feuerabendbier geht, nicht um irgendeins. Und vor allem ist das, was vom Meeresgrund gefunden wurde. Fragen wir nach Luzi Frick aus der Energy News Redaktion. Es geht um Guinness-Bier.
5: Genau, ja, bekannt aus Irland. Eigentlich das Produkt aus Irland, das ja dir wahnsinnig stolz. Ich war gerade vor ein paar Wochen in Dublin in dieser Guinness-Fabrik. Also hochspannend. Und jetzt hat der Unterwasserfotograf aus Belgien tatsächlich ein Guinness-Fläschchen gefunden. Und zwar nicht irgendwie 20-jährig, 40-jährig, 162-jährig noch im intakten Zustand aus dem Jahr 1864. Sie hat dann irgendwie Guinness-Fläschchen transportiert. Das ist eins im Ermut-Kanal zu Boden. Und das hat er jetzt endlich gefunden und ist also noch voll. Also wir können es auftun und dann kommt Bier raus.
0: Auch nicht mehr trinkbar, nehme ich jetzt
5: mal. Das tut man jetzt eben testen. Also es sieht so aus, als wäre das noch einwandfrei. Das hat man schon von außen gesehen. Nicht irgendwie Schlamm oder sonst ungute Substanzen. Und jetzt wird es in ein Labor geschickt und das Bier genau untersucht, was es für Zutaten hat. Oder das soll dann nachher das auf Dublin geschickt werden, die Ergebnisse. Und wer weiß, vielleicht kann ein Bier nachgebraut werden, wie es eben 1864 hat geschmeckt.
0: Das ist ein bisschen andere Urbier.

0: Daraus ist es spannend an der Geschichte, finde ich, dass ausgerechnet der Belgier das Guinness gefunden hat. Belgier, die selber ziemlich stolz sind auf ihre Biere eigentlich.
1: Genau, die haben ja mehr so Lagerbier, hell. Das Guinness ja wirklich Kohle, Rabenschwarz und stolz sind ihre vor allem auf den Schaum. Der ist allerdings erst 1959 entwickelt worden. Und zwar dank dem, dass Stickstoff ist dazugegeben worden. Seitdem gibt es eben die cremige Schaumhaube.
0: Jeder Tropfen zählt. Das gilt wegen der Hitze nicht nur wegen dem Regen, sondern auch wegen dem Feierabendbier. Das tiefste je gefundene und wahrscheinlich auch das älteste Guinness-Bier im Ärmelkanal von einem belgischen Unterwasserfotograf aufgenommen worden.
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2: Es darf geschwitzt werden. Heinisch mehr. Heute so ein richtig heißer Sommertag mit Temperaturen aktuell. Bei mir zeigt es 32 Grad an. Klimaanlagen und Ventilatoren hier in der Nation, die laufen wieder auf Hochtouren. Aber eben nur verhurte schnell. Schon ab morgen dann endet der Wetterwechsel. Heisst dann nachher nebst Regen eben auch Blitz und Donner. Und die Sonne ja, ist halt dann ein ziemlicher, ja, wie soll ich sagen, schaut von außen in einen Zaungast. 26 Grad morgen gerade noch.
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2: Kurz nach der halben vier, das Update von unterwegs. Da schauen wir zuerst in der Region Zürich-Aargau auf die A1 Richtung Zürich ab Megenwil, bis du mit Baden-West stehst, weil gebaut wird. Dann auf Nordring Richtung St. Gallen ab dem Limmataler Kreuz bis mit dem Gubrist. Auf der A1 von St. Gallen Richtung Bern ab Wallisellen bis mit Zürich-Nord immer wieder bremsen. Gilt übrigens weiter. Freut ihr auf der A1 Richtung Bern, weil durch den Aargau ab Dietikon bis mit Baden-West, weil gebaut wird, bis zu einer halben Stunde, die du da länger brauchst. Auf dem Westring ist gerade auch gefragt Richtung Basel ab Burdorf-Nord bis mit dem Limmataler Kreuz wie auf der Westumfahrung Zürich-Süd Richtung Wiedeken zwischen Brunau und Wiedeken. Dann stehst du aktuell auch gerade durch das Mittelland durch auf der A1 Richtung Zürich ab Wangen an der Aare bis und mit Dönsingen. Basel meldet von der A2 Richtung Basel rein ab der Verzweigung Hagenow bis mit Basel-Badischer Bahnhof Stau. Dann noch in Gegenrichtung ab der Verzweigung Wiese bis mit Basel-Wettstein. Auf der A3 brauchst du schon länger Richtung Zürich am Grenzübergang Basel-Saint-Louis bis und mit der Verzweigung Wiese. Viel Geduld hier unterwegs und gleich dann irgendwann gut ankommen, gell?
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0: coole Nummer. Wir folgen Lone Part 2, Alan Walker und Ava Max zusammen. Und für mich, ja, der ist der, ohne absoluter Kandidat, auch wenn er schon gut 7 Jahre alt ist, als Sommersong durchzugehen. Lieblings-Sommersong. Wenn du deinen nämlich kundtust, da bei Energy Downtown, du weisst es, dann kannst du auch mal rum. 2 Tickets für das Energy Air. Die Leitungen sind offen, WhatsApp-technisch. Gemeldet hat sich der Remo.
1: Mein Sommerhit ist ganz klar Danza Kunduro. Der ist, glaube ich, 2010 rausgekommen und ist bei mir auf und runter gelaufen. Finde ich, war eine Zeit, die mega cool war. Tolle Vibe und einfach wirklich absolut passender Sommerhit und wo ich bis heute noch immer höre, aber immer wieder höre und ja, ist einfach ein geiler Song, sagen wir es mal so.
0: Danza Kunduro, absolut eine Nummer, gehört auf jede Sommerplaylist drauf. Virginia!
2: Mein absoluter favorite Sommersong ist Paradise von Coldplay. Oh. Und zwar, wenn man den hört, hat man einfach super gute Laune und vor allem, wenn man auf dem Weg in die Ferien ist, kann es einem nur noch besser gehen. Und damals, wo Coldplay in der Schweiz auftreten ist, war es so ein wunderschöner Sommerabend gewesen. Und mit dieser Sonnenuntergangsstimmung ist das Lied gekommen. Und ja, da geht einem einfach das Herz auf.
0: Stimmt, der bin ja in Zürich im letzten Grundstand. Ich fand da immer noch eins von meinen aller Lieblings- und grössten und besten Konzerte, die ich, glaube je in meiner mittlerweile 38-jährigen Lebensgeschichte erlebt habe. Coldplay, Paradise, auch im Pod mit dabei. Und es spielt ja absolut keine Rolle. Es gibt keinen Gewinner, keinen Verlierer. Egal. Einfach die Sommersong, wo du immer auf und ab hörst. Hört schnell via WhatsApp-Sprachnachricht, warum genau der unter Umständen gewinnst du eben dann 2 Tickets für am 5. September mit dabei zu sein am Energy Air. Die Sommersong jetzt einfach schnell via WhatsApp.
3: Deine WhatsApp-Sprachnachricht jetzt an 079 655 0844.
0: Mit ein bisschen Glück haben die Show 2 Energy Air-Tickets, aber...
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0: bist du da und habe mit dir am Mittwochnachmittag. Verstehe dich bestens. Geht alles ein bisschen langsamer bei diesen über 30 Grad von draussen. Ja, morgen wieder. Morgen ist ja wieder ein bisschen verrutscht. 10 Minuten noch, dann ist 4.
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2: Heute haben wir Energy Air Tickets verlost, indem wir einen Namen ausgerufen haben. Die Person hat innerhalb 30 Minuten müssen anrufen. Lavina hat das aber nicht gemacht.
3: Ja, die 15-Jährige ist in Schuhe geblieben stecken, quasi das Handy müssen abgeben und hat es einfach nicht geschafft. Obwohl sich die ganze Familie bei uns hat gemeldet. Und dann kann man erben, wenn man es nicht schafft. Andrea hat darauf aber angerufen, wo man sie gefragt hat, ob sie der schadenfreudig ist, hat sie gemeint.
4: Nicht wirklich schadenfreudig, ja, ich habe mir schon überlegt,
3: aber
4: es wäre
3: wieder so weitergegeben. Oh, also Andrea, das wäre das sozial,
4: oh. Ja, nein, weil fairerweise ich habe darum zwei. Ich muss nur noch zwei haben für ein Kollegenpärchen, aber sie tut mir schon ein bisschen leid.
3: Wenn ich dir jetzt sage, dass Lavina 15 ist und sie noch nie am Energy Air war, macht das noch etwas mit dir, Andrea?
4: Ja, sicher, geben es ihr.
2: Das ist schon ein Twist, aber noch krasser, als der Papi von der Lavina wiederum mir zugelassen.
5: What? Das ist nicht wahr, oder? Mega lieb, wenn es irgendeine Möglichkeit gibt, dass sich die Lavina bei der Andrea bedanklich zeigen kann. Auf irgendeine Art wäre ja Hammer. Vielen
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5: Dank.
2: Mein Morgen. Viel Emotionen auch morgen wieder.
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0: mit dabei bei Kombi Energy Downtown am Mittwoch, 19. August, jetzt gibt es 4.
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0: Die Übersicht mit dem Luzi Flicker.
2: Der Bundesrat zieht Schrauben beim Schutzstatus S für Ukrainer an. Schutzmassnahmen werden zwar bis März 2028 verlängert, allerdings eingeschränkt. Der Status bekommen in Zukunft nur noch Männer über, die ihre militärische Verpflichtungen in der Ukraine erfüllen. Anträge von Dienstverweigerern werden abgelehnt, wie der zuständige Bundesrat Beat Jans heute betont. Die Schweiz übernimmt damit die EU-Richtlinie. Der Schweizerische Fischereiverband macht sich grosse Sorgen. Weil die Gewässer nur wenig oder gar kein Wasser haben, müsse man davon ausgehen, dass in diesem Sommer hunderttausende Fische sterben. Die Situation sei dramatisch, heisst es gegenüber dem SRF. Der Fischereiverband kritisiert auch die Politik. Es sei viel zu wenig für den Schutz der Fische gemacht worden. Wir überlegen sich darum, eine neue Volksinitiative zu lancieren. Eine grossartige Ära geht für den Nazi-Verteidiger Nico Elvedi zu Ende. Der 29-Jährige, der der WM zu den besten Verteidiger vom ganzen Turnier hat gehört, verlässt nach 11 Jahren der deutsche Bundesligist Borussia Mönchengladbach. Er wolle noch einmal eine neue Herausforderung annehmen, betont der ehemalige FCZ-Junior und wechselt für die nächsten 3 Saison in die englische Premier League zu Leeds United. Der Nico Elvedi sagt, er wolle sich noch von den Gladbach-Fans verabschieden.
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0: Drückt einem aber so richtig der Schweiß heute zu den Stirnen aus. Heute an diesem Tag. Temperaturen bei um die 32 Grad. So zeigt es bei mir draussen aktuell an. Kann aber gut sein, dass du noch 1-2 Grädchen drüber hast. Oder auch knapp drunter. Fakt ist heiss. Letzten, so tätsch heissen Tag von dieser Hitzewelle, dieser aktuellen. Nachher geht es dort durch ab. Zuerst mal in der Nacht auf morgen. Noch warme Temperaturen. In den frühen Morgenstunden immer noch so um die 19 Grad. Um den Montagtag mit Regen, vielen Wolken und noch ganz wenig Sonne. Immer noch bei um die 26 Grad.
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0: 3 ab 4 ist viel Geduld gefragt schon in der Region Zürich. Vorführabendverkehr auf der A1 Richtung Zürich ab Megenwil bis um in Baden-West stehst, weil bauen wird. Dann auf dem Nordring Richtung St. Gallen ab dem Limmataler Kreuz bis um mit dem Gubrist. Auch so auf der A1 Fahrt Richtung Bern ab Wallisellen bis um mit Zürich Nord. Dann auch noch durch den Aargau durch Richtung Bern ab der Einfahrt vom Limmataler Kreuz bis um mit dem Barrecktunnel. Dort mittlerweile eine Viertelstunde, wo der wartest. Dann auf dem Westring Richtung Basel, an Burdorf Nobis mit dem Limmataler Kreuzrollen zu maximal. Genau gleich auch auf der Westumfahrung Zürich-Süd Richtung Wiedicke zwischen Bruno und Wiedicke. Wenn du durch das Mittelland durchwohst, brauchst du Geduld auf der A1 Richtung Zürich abwangen, an der Aare bis und mit Önsingen. Auch im Seeland stehst auf der A6 Richtung Lies von Biel her, ab der Verzweigung Brückmoos bis und mit Studen. Zu Basel wird gemeldet, A2 verstopft Richtung Basel rein, am Schweizer Hallentunnel bis und mit Basel-Badischer Bahnhof. Sicher schon mal 20 Minuten plus, dann in die Gegenrichtung ab der Verzweigung Wiese bis mit Basel-Wettstein, wie auch noch gerade ab der Verzweigung August bis und mit Arisdorf immer wieder bremsen. Auf der A3 Richtung Zürich, am Grenzübergang Basel-Saarlouis bis mit der Verzweigung Wiese. Dann auch noch gerade Rheinfelden bis und mit an die deutsche Grenze, und dort geht es länger, wie auf der A3 Richtung Zürich ab der Verzweigung August bis mit der Verzweigung Rheinfelden selber. Dann schauen wir noch in die Zentralschweiz, da habe ich dort 14 Zug Richtung Luzern, ab Buri, bis und mit der Verzweigung Rotsee. Machen wir ebenfalls mal heute schnell den Dazu-Wurm hier.
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0: Komm, heute schnell die Luft hier. Wobei, sind wir ehrlich, oder mit Durchluft jetzt. Ich weiss es nicht. Ich will immer am Morgensäckchen immer durch die Büroräumlichkeit alle Löcher auf. Wenn ich sie dann nicht zutue, so wie heute, dann sind sie garantiert den ganzen Tag offen. Heisst, wir haben mittlerweile genau gleich heiss im Büro drinnen, wie es von aussen die Umgebungsluft ist. Darum für alle die, die beim gleichen Boot drinnen sind, wie ich momentan, habe ich der XXL-Fenty heute schnell ins Studio reingerollt. Achtung, einfach mal abkühlen durch den Gehörgang. So muss länger.

0: Superstar, der heute bis auf den Tag immer noch im Mittelland ansässig ist, wegen der Liebe dorthin gezögelt, Marlon Rudette, New Age, hat sogar gehört. Das ist Energy Downtown, 12 Minuten nach der 4 Uhr. 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

0: Schön, bist du mit dabei zusammen unterwegs, Mittwochnachmittag. Nächste Downtown schwebt noch in Erinnerungen bei diesen 3 Minuten 20. James Arthur Blindside, weil der James Arthur ist ja auf der Liste, der VIP-Liste von Acts, wo schon am Energy Air auftreten ist. Vor 9 Jahren dann noch zu Bern am Energy Air vor 40'000 Energy-Fans. Begeistert hat er. Und die Frau hat ja jetzt gesagt, wir sind ja kurz vor dran, vor der 2026er Ausgabe. 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Jetzt und dann gerade am Start. Überflügere. Seit einem Jahr in aller Munde Sabrina Carpenter, Man Child. Zuerst noch heute schnell 60 Sekunden Verbraucherinfos.
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0: nice Outfit. Das Motto heute bei Energy Downtown. Ich habe extra kurze Hösli und schönem funktionalen T-Shirt unterwegs. Grund, wir kommen einfach zwangsläufig in die Schwitze. Die Schuld, oder verantwortlich, sagen wir es mal so, die Statistik, die gestern rausgekommen ist, die Schweiz ist ein Sportland. Hä? Ja. 5 von 6 Menschen da draussen, die regelmässig Sport treiben. 5 von 6. Auf abzählen. Ja, stimmt, ja, stimmt, ja, stimmt, ja, stimmt, ja, stimmt. Aber 6. Heute haben wir es endlich gefunden, die 6. Person, die eben nicht Sport macht. Die Vivi vom Energy Morgen Team.
1: Jawohl, richtig, da bin ich, Nummer 6. Absolut Sportmuffel.

0: hoch 1000 noch nie gegangen gehabt und ich werde einfach wirklich mit Sport machen nicht warm. Ich finde es mühsam, sich zu bewegen. Es ist anstrengend. Es macht mir keinen Spass. Es macht weh. Du fühlst dich kaputt. Ui. Du schwitzt. Nein, absolut nicht meins. Sorry.
1: Vielleicht lässt du dich aber gleich ein bisschen inspirieren. Jetzt, wenn die Schweiz so eine Sportnation ist, von hinten links oder rechts nebendran, wenn du müsstest.
0: Also, wenn ich wirklich etwas muss machen und wahrscheinlich ich sogar noch Spass daran hätte, ist, weißt du, Völkerball finde ich super. Oder Brennball habe ich auch immer mega gerne gespielt. So etwas. Aber es gibt ja keinen Völkerballverein. Einmal nicht bei mir in der Region. Ich weiss nicht, gibt es noch einen Völkerballverein oder einen Brennballverein? Das wäre so cool. Dort wäre ich mit dabei.
1: Komm, wir suchen doch einfach mal noch eine Schorte schneller Runde. Die Schweiz ist unglaublich sportlich. 5 von 6 da aussen machen zum Teil regelmässig Sport. Ausser die Vivi. Was wird denn alles für Sport betrieben? Zum Teil auch kuriose Sportarten. Heute am Nachmittag hier bei uns 7 Minuten bis halb. Energy Downtown.

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2: Und da kommt vielleicht etwas auf uns zu. Zuerst allerdings heute noch einmal der richtig heiße Feierabend, den wir werden erleben werden. Temperaturen aktuell immer noch bei um die 32-33 Grad. Der Nacht, bleibt warm. 19 Grad in den frühen Morgenstunden. Es ist dann gleich immer noch der Montagtag, aber eben der kommt dann mit vielen Wolken. Ab und zu immer mal wieder Regen. Hier und da noch Blitz und Donner mit trotzdem noch 26 Grad.
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2: Kurz nach der halben 5 die Übersicht von unterwegs. Da wird schnell unser Verkehrsradar aktualisiert. In der Region Zürich-Aargau immer noch Puff 3-1 Richtung St. Gallen ab Dietikon bis mit dem Gobrist stehst dort. Dann weiter auch Richtung St. Gallen ab Zürich-Seebach bis mit dem Brütisellkreuz. In Gewöwede von Bern Richtung St. Gallen fahrst schon noch einmal. Ab Seebach bis mit dem Brütisellkreuz dort stehst jetzt auch, weil es noch tätscht. Hat. Dann in die Gegenrichtung am Rastplatz Baltenschwil bis mit Zürich-Ost anstehen. Genau gleich wie wenn du auf der A1 weiter Richtung Bern willst. Durch den Aargau ab der Einfahrt Dietikon bis mit dem Barecktunnel geht es sicher 20 Minuten länger. Westring ist verstopft Richtung Basel. Am Burdorf Nord bis mit dem Limmataler Kreuz. Also die Westumfahrung. Zürich-Süd Richtung Wiedeken zwischen Brunow und Wiedeken. Dann durch das Mittelland durch auf der A1 Richtung Zürich. Ab dem Grauholz bis und mit Schönbühl stehst du das erste Mal. Dann noch ab Lauterbach bis und mit Önsingen. In die Gegenrichtung der Röhlen maximal ab der Raststätt Gunzgen Nord bis und mit Önsingen. Im Seeland meldet sich da 6 Bio Richtung Lies. Ab der Verzweigung Brück Moos bis und mit Studen brauchst du ebenfalls länger. 20 Minuten obendrauf in der Region Basel auf der A2 Richtung Basel am Schweizer Hallentunnel bis und mit Basel-Badischer Bahnhof. Dann in die Gegenrichtung zuerst ab der Verzweigung Wiese bis und mit Basel-Wettstein. Dann auch noch gerade ab der Verzweigung August bis und mit Aristdorf immer wieder Stau. Also auf der A3 ab der Verzweigung Rheinfelden Richtung Deutschland heisst mehr oder weniger bis und mit an die deutsche Grenze. A3 Richtung Zürich, ab der Dreirosenbrücke bis und mit der Verzweigung Wiese stehst du ebenfalls genau gleich wie ab der Verzweigung August bis und mit der Verzweigung Rheinfelden. In der Zentralschweiz da meldet sich aktuell gerade da 2 Gotthard Richtung Luzern zwischen Altdorf und dem Seelisbergtunnel blockiert ein Pannenfahrzeug dort die Strecke, heisst dort ebenfalls Geduld einrechnen. A2 Richtung Basel, ab Luzern-Kriens bis und mit dem Rheinsporttunnel stehst du also auf der A14-Zug Richtung Luzern nach Buri bis und mit der Verzweigung Rotze. Du, eine grosse Portion Geduld wünschst dir, hä?
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0: heisst denn heute schon Weihnachten?
1: Energy Downtown am Mittwoch, 19. August. Meilen weit entfernt von Schnee, Winter, kalt wie 32, 33 Grad. Jetzt sogar 20 Minuten vor der 5 und trotzdem haben wir schon fast ein bisschen vor wie eine nächtliche Stimmung hier.
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1: Richtig, richtig geil. Oder wer ein bisschen mit dabei war in der letzten Woche, mitgemerkt, dass wir das dritte Höchst, drei Hosts von uns, immer jeden Tag zum Beispiel auf Social Media oder so oder auch am Sender unsere Wunsch-Gadgets vorgestellt haben. Hey, ich habe das selber auch gemacht gehabt. Wir waren Kopfhörer, die du müssen erraten mussten. Kannst zusätzlich zu diesen Kopfhörern noch einen 5'000-fränkigen Mediamarkt-Einkaufsgutschein abräumen. Das ist eine richtig geile Geschichte. Am nächsten Freitag wird um genau den gespielt, in der Filiale selber. So, jetzt tun wir das nächste Kapitel auf. Heute geht es um ein anderes Gadget, der Vivi, ihr Lieblingsgadget. Und wie es auch schon bei mir der Fall war, hat man das auf Social Media hinweisen gesehen oder im Radio und sich dann via energy.ch registrieren, wenn man es eben genau gewusst hat. So ähnlich mit Vivis Gadget hat es Energy Downtown-Hörer Ramona gemacht.
3: Ramona Felder.
4: Ja, salut Ramona, da ist Vivi von Radio Energy.
3: Ah, hoi.
4: Ah, salut, was störe ich dich?
3: Ich bin arbeiten, aber ist nicht was stören.
4: Aha, wenn ich alle störe, nie, gell?
3: Nein.
4: Das muss mal mein Mann sagen. Aber wegen dem Leute gar nicht an, liebe Ramona. Und zwar melde ich mich bei dir, weil du hast eine Idee gehabt, was ich mir wünsche. Mein Wunschprodukt von Mediamarkt.
3: Ja.
4: Magst du dich noch erinnern, was ich mir wünsche?
3: Den Laptop, den man
4: aufklappen
3: kann.
4: Genau, der HP Omnibook X Flip. Und weißt du was, liebe Ramona?
3: Ja.
4: Du gewünschst so einen?
3: Nein, sicher nicht.
4: Sicher schon, ja.
3: Ich bin richtig geil. Danke auch.
4: Und das sind im Fall noch nicht alle gute Nachrichten gewesen.
3: Ah, ja, und?
4: Obendrauf hast du auch noch ein Ticket dir gesichert für das grosse Finale, wo du kannst um 5'000 Franken kämpfen vom Mediamarkt.
3: Wow, richtig cool. Danke.
4: Von Herzen sehr gern. Hey, sehr, sehr gern und ganz ein schönes Tag dir noch.
3: Danke, gleichfalls.
4: Danke, tschüss.
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0: eine stressige Angelegenheit. Ich bin auch noch gerade am Planen. Heute ist noch ein Feierabend-Body-Abstecher. Aber erst nach dem Arbeiten im Radio. Mal schauen, ob das noch reicht. Viertel vor fünf Uhr Zwischenzeit durch.
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0: Der Stress ist vorprogrammiert, nicht nur wegen der Badeöffnungszeiten, sondern vielmehr, weil der Nähr eben auch schon Ja. Also der mit dem Sommergewitter, es kommt ein Feierchen. Fakt ist, heute noch nicht. Heute ist noch gut. Heute ist noch heiss. Gut, in Anführungs- und Schlusszeichen natürlich, oder? Noch einmal richtig heiss bei Temperatur um die 2-33 Grad oder Feierabend ist und bleibt heiss. Sonnenuntergang, dann über dem Energy Downtown Lanz auf die 8:30. Heisst, bis dann zündet es oben ab. Durch Nacht selber, es mal dann, ja, schon ein bisschen abkühlen, aber trotzdem mit 19 Grad in den frühen Morgenstunden immer noch verhältnismässig warm. Der Montag, Donnerstag allerdings, dann gibt es dann eher die Wetterkehrtwende und dann kommt jetzt nass wieder. Das grosse Aufschnaufen in der Natur selbstverständlich auch. Das merkst du dann nachher. Ein erstes Mal flächendeckend nass könnte es morgen, ja, kurz vor Mittag, bis dann nachher neben Mittag werden und dann kommt es dann eben stossweise hier und da, kannst du sogar ein bisschen eben runterlehren. Vor allem dann ab dem Donnerstag selber. Der Donnerstag, der nämlich hier und da mal auch noch ein paar Sonnenstrahlen, 26 Grad. Am Freitag allerdings nur noch Regen den ganzen Tag und eben noch Blitz und Donner mit gerade mal noch so um die 20 Grad. Das sieht dann aus, also sollten wir uns auch über das Wochenende, zwar immerhin mit ein paar Sonnenstrahlen, aber trotzdem 20 bis 22 Grad gerade mal müssen durchschlagen.
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0: heutzutage mehr so im Talkshow-Format im Fernsehen zu sehen. Früher allerdings noch richtig gute Sänger. Kelly Clarkson, Stronger. Das ist eine krasse Nummer, ist eigentlich im Herbst 2011 rausgekommen. Seitdem allerdings nonstop immer wieder am Auf- und Ablaufen. Und ich finde, auch wenn sie im Herbst rausgekommen ist, es kann doch einfach auch mal ein Sommersong sein, wenn er einfach gerne los ist. Wenn du mir nämlich deinen Sommersong via WhatsApp-Sprachnachricht schickst, hast du die Chance, auf 2 Tickets für das Energy Air für den 5. September mit dabei zu sein. So wie Nora.
1: Mein absoluter Sommerhit ist Freed from Desire von Gala. Und zwar, weil das auf dem Camping auf und runter gelaufen ist im Sommer, in der Sommerferien.
0: Geil.
1: Am Atlantik in Frankreich. Und das ist, genau, gibt gerade eine mega gute Stimmung.
0: Absolut. Da sehe ich aber dann den Camping auch kumpen. Da rüttelt es dem Camper-Van. So. Die Sommersong 2026, welcher los ist auf und ab, das darf auch ein älterer sein, absolut, so wie der von Meli.
2: Hallo, mein favorite Sommersong ist Summer Paradise von Simple Plan, oh, weil er richtig chillig ist und einfach perfekt dazu passt, wenn man so gemütlich am See sitzt und es langsam dunkel wird. Genau.
0: Simple Plan zusammen mit dem Sean Paul. Gute Wahl! Summer Paradise, die Sommerhit. Was hörst du auf und ab, bringst nicht aus den Ohren raus, bringt dir vielleicht 2 Tickets für das Energy Air.
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0: Wer weiß, vielleicht ist es sogar der neue vom Niklas. As I am, 6 Minuten noch bis 5.
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0: so die perfekte Symbiose zwischen 80s Synthie-Pop und so 2020 Pop-Sounds. Miley Cyrus in Lederjacke, Midnight Sky, zusammen unterwegs in der Mittwochabend.
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0: Und dem Luzi Fricker.
2: Nach einem anderthalbwöchigen Verhandlungsmarathon hat der Ex-Raiffeisen-Chef Pierin Vinzenz am letzten Tag des Berufungsprozesses einen vollumfänglichen Freispruch gefordert. Er habe seinen ehemaligen Arbeitgeber zu keinem Zeitpunkt schädigen. Dem 70-Jährigen wird unter anderem vorgeworfen, Stripclub-Besuch für fast 200'000 Franken aus der Raiffeisen-Kasse finanziert zu haben. Experten gehen davon aus, dass das Obergericht das erstinstanzliche Urteil von 45 Monaten Gefängnis deutlich reduziert. Der Bundesrat zieht die Schrauben beim Schutzstatus S für Ukrainer an. Die Schutzmassnahmen werden zwar bis März 2028 verlängert, allerdings eingeschränkt. Der Status bekommen in Zukunft nur noch Männer über, die ihre militärischen Verpflichtungen in der Ukraine erfüllen. Anträge von Dienstverweigerern werden abgelehnt, wie der zuständige Bundesrat Beat Jans heute betont. Die Schweiz übernimmt damit die EU-Richtlinie. Der Schweizerische Fischereiverband macht sich grosse Sorgen. Weil die Gewässer nur wenig oder gar kein Wasser haben, müsse man davon ausgehen, dass in diesem Sommer hunderttausende Fische sterben. Die Situation sei dramatisch, heisst es gegenüber dem SRF. Der Fischereiverband kritisiert auch die Politik. Es sei viel zu wenig für den Schutz der Fische gemacht worden. Wir überlegen sich darum, eine neue Volksinitiative zu lancieren.
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0: Heiss, Energy Downtown Land. Was da heute noch einmal kam, 233 Grad, Vollgas, Sonne, oder? Ist dann auch durch die Nacht noch zu spüren. Das heisst, in den frühen Morgenstunden, wenn es noch trocken ist, bei um die 19 Grad. Morgen, da starten wir zuerst mal noch trocken in den Tag rein. Aber spätestens gegen Mittag suchen dann auch flächendeckend immer wieder Regen. Hier und da eben noch Gewitter. Temperaturen sinken, morgen noch 26 Grad.
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0: 2 Minuten nach der 5. Mama Mia, was ist denn da jetzt gerade los? Vor allem in der Region Zürich. Überall hat es tätscht, überall liegen irgendwelche Gegenstände auf der Fahrbahn. Zum Beispiel auf der Umfahrung Letten Richtung Verzweigung Zürich-Ost zwischen Zürich-Schwammendingen und Olbruck. Gegenstände auf der Fahrbahn. Auf der A4 Richtung Brunnen zwischen Zürich-West und Affoltern am Albis. Und dann auch noch gerade immer noch Richtung Brunnen-Wieslisberg-Tunnel. Achtung, Gegenstände auf der Fahrbahn, der rechte Fahrstreifen, der noch zu ist. Zusätzlich in der Region Zürich stehst du auf der A1 Richtung St. Gallen, ab Dietikon bis mit dem Gubrist. Sowieso rund um den Gubrist, dem Brütisellen Kreuz wie auch dem Limmataler Kreuz, wo du mehr oder weniger nicht durchkommst. Dann A1 St. Gallen Richtung Zürich, am Rastplatz Baltenschwil bis mit Zürich-Ost ebenfalls anstehen. Genau gleich wie auf der A1 Richtung Bern weiter. Ab der Einfahrt Dietikon bis mit dem Barek brauchst du sicher 20 Minuten länger. Oder weiter, wenn du Richtung Bern willst, an Baden-West bis mit Lenzburg schon der nächste Stau drin. Dann weiter auf der Westumfahrung Zürich-Süd Richtung Wiedeke zwischen Bruno und Wiedeke ebenfalls schwierig zum durchkommen. Im Raum Bern stehst du auf der A1 Richtung Zürich ab Neufeld bis und mit Schönbühl, dann weiter ab Lutherbach bis und mit Önsingen. Auch in Gegenrichtung maximal Röhlen ab der Rastatt Gunzgenort bis und mit Önsingen. Meldung aus dem Seeland A6 Bio Richtung Lies ab der Verzweigung Brück Moos bis und mit Studen. Auch dort geht es nur im Schleichgang vorwärts. Zu Basel stehst du auf der A2 Richtung Basel rein, am Schweizer Hallentunnel bis mit Basel-Badischer Bahnhof bis zu einer halben Stunde. Dann in Gegenrichtung ab der Verzweigung Augst bis mit Aristorf auf der A3 ab der Verzweigung Rheinfelden Richtung Deutschland mehr oder weniger bis an die Grenze. Auf der A3 Richtung Zürich ab der Verzweigung Augst bis und mit Rheinfelden. Dann in der Zentralschweiz die Meldung von der A2 Frauen, die auf dem Gotthard Richtung Luzern ab Erstfeld bis mit Altdorf sind zu viel zu mal unterwegs. Dann ab Altdorf bis mit Beckeried wegen einem Pannenfahrzeug die Strecke sogar blockiert. Mittlerweile auf der A2 Richtung Luzern ab Horb bis mit dem Sonnenbergtunnel, wo du Puff hast. Dann Richtung Basel ab Luzern-Kriens bis mit dem Rüssport-Tunnel. Meine Güte, der hat nämlich noch dort steht, 2 Richtung Gotthard ab Buchs bis mit dem Seelisbergtunnel stehst du dort an. Dann habe ich den A14 Richtung Luzern ab der Verzweigung Rütihof bis mit der Verzweigung Rotsee Stop and Go. Hey, komm mal schnell durchschnaufen hier. 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
0: Willkommen im Mittwochabend. Energy Downtown da für die Ebenso. Unser Energy Air Act, der am 5. September in Luzern auf der Almend wird aufspielen. Hier. Kommen wir gerade an die Halbstunde mit Nico Santos.
4: Hola, ich bin Nico Santos und ich bin auch dabei beim Energy Air. Ich freue mich, dich da zu sehen.
0: Jawohl, hier ein neuer Single, Why Don't You Stay, heisst das, gerade reinhören und vor allem in ein paar Minuten die nächste Runde Tickets.

0: Lady Gaga, Born This Way, 12 Minuten nach der 5. Das ist die Moment.
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0: Hot Energy Downtown mit «Geht aus Nerdziehen». Geht's ab für aber Grüße aus dem fernen Kanada. Nelly Furtado, Man Eater. Jetzt in 8 Minuten vor der Halbe heisst die graue Hinzau und eine Schurte ist ein bisschen anstrengend.
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0: Geografisch gesehen schon mal ein Witzfeld. Trendkandidat Michi aus Solothurn. Die andere ist Sophia aus St. Gallen. Guten Abend zusammen.
2: Hallo.
3: Hallo.
0: Wir legen los. Quizkönig, ein 50er vom Outlet King zu Spiez oder könnt abräumen. 20 Sekunden, maximal 3 Fragen. Zuerst mit der Sophia. Michi, noch ein bisschen Sound.
3: Yes.
0: Sophia, zuerst noch von 3 Rädern auf 9. Geht's los.
2: 3, 2, 1.
0: Let's go. Welcher Schweizer Flughafen kämpft seit Anfangswoche mit IT-Problemen?
2: Oh, Zürich.
0: Richtig. Welcher Schweizer Fußball-Nazi-Spieler hat gerade bei Union Berlin unterschrieben?
2: Chaka.
0: Nein, stimmt nicht. Für welches Land hat Donald Trump die Zoll für 3 Tage auf Eis gelegt?
2: Oh, keine Ahnung. Israel. Nein, das macht keinen Sinn.

0: Kanada. Einen Punkt gibt es schon mal. Hä?
1: Cool.
0: Holen wir Michi wieder zurück in die Leitung. Michi, hat deine 20 Sekunden noch. Jetzt hast du von 3 Rad auf 0.
1: 3, 2, 1.
0: Let's go. Welcher Schweizer Flughafen kämpft seit Anfangswoche mit IT-Problemen?
1: Bau.
0: Nein. Welcher Schweizer Fußball-Nazi-Spieler hat gerade bei Union Berlin unterschrieben?
1: Abischer.
0: Richtig. Für welches Land hat Donald Trump die Zoll für 3 Tage auf Eis gelegt? Das ist mir noch der Flughafen, IT-Problem. Zürich-Lothen, das System hat Abflüge kontrolliert. Darum sind mehrere Flüge aktuell gerade verspätet unterwegs. Michel Abischer, der Freiburger, der von Pisa kommt, bei der Union Berlin unterschrieben hat. Und für Kanada hat Donald Trump die Zoll aktuell auf Eis gelegt. Er will allerdings im Gegenzug eine Ölpipeline bauen. Es geht noch weiter, nämlich hier ein Punkt. Das heisst, wir brauchen ja als entscheidende Schätzfrage. Und da will ich jetzt das mal die Antwort zuerst von Michi haben. Wie viele Passagiere sind 2025 am Flughafen Zürich abgefertigt worden?
1: 15 Millionen.
0: Sophia, wie viel gibt es von dir?
2: 2 Millionen.
0: Es war ein Rekordjahr gewesen, letztes Jahr am Flughafen zu Zürich. 32,6 Millionen Passagiere sind abgefertigt worden. Michi! Gratuliere, bist du näher!
1: Merci
0: vielmals! Unser Quizkönig von heute Abend.
1: Das war gerade eine knappe Sache.
0: Haben gleich eine gute Woche oder zwei.
2: Du auch! Danke! Tschüss!
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1: So, noch einmal, ich schnell ein bisschen Geschmack bekommen von diesem Sommer 2026 oder vom Hochhitze-Sommer 2026, muss man an dieser Stelle eigentlich sagen. Heute aktuell Temperaturen immer noch 33 Grad von außen. Ja. Heiss bleibt er einfach auch den Feierabend oder Nacht durch. Kühlt es ab auf immerhin 19 Grad in den frühen Morgenstunden. Durch den Tag, morgen allerdings, dann haben die grosse Wetterkehrtwende. Spätestens auf den Mittag gibt es Regentropfen und dann nur noch gerade 26 Grad. Es wird sich dann genau gleich weiterziehen.
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1: 2 Minuten nach der halben 6 kannst du eigentlich jetzt schon abmelden von daheim. Kommst so oder so spät ab, weil das Puff unterwegs. Region Zürich-Aargau, A1, Richtung St. Gallen, Dietika, bis du mit dem Gubrist stehst. Sowieso, wie immer, rund um den Gubrist, Limmataler Kreuz und Brütiseller Kreuz, kommst mehr oder weniger aktuell nicht durch. Zusätzlich A1, St. Gallen, Richtung Zürich, am Rastplatz Baltenschwil, bis und mit Zürich-Ost, Stop and Go. Dann auf der A1, Richtung Bern, ab der Einfahrt Dietika, bis und mit dem Barek, geht es sicher 20 Minuten länger. Weiter vorne ab Baden-West, bis und mit Lenzburg, und dort rollen das Maximum vorwärts. Dann habe ich dir den Westring Richtung Basel, Burdorf Nord bis mit dem Limmataler Kreuz, wie auch die Westumfahrung Zürich Süd Richtung Wiedeke, an Bruno bis mit Wiedeke, wo du nachstehst. Schauen wir in der Region Bern, dort auf der A1 Richtung Zürich, ab Neufeld bis mit Schönbühl stocken, weiter Richtung Zürich, ab Lutherbach bis und mit Dönsingen, dann in Gegenrichtung Richtung Bern, ab Herkingen bis mit Wangen an der Aare, zu viel Auto auf dem Mal unterwegs. Gleiches im Seeland, A6 Lies Richtung Biel zwischen Lies Nord und Studen, dann auf der A6 Lies Richtung Bern ab dem Auto, rund um Schönbühl, um, sagen wir es mal so, wo du stehst, Rückstau von der A1. Dann in der Region Basel, die A2 verstopft Richtung Basel rein, am Schweizer Hallentunnel bis mit Basel-Badischer Bahnhof, eine halbe Stunde plus. Weil gebaut wird, stehst du aber auch in die Gegenrichtung, ab der Verzweigung Augst bis mit Arisdorf. Dann auf der A3 ab der Verzweigung Greifelden Richtung Deutschland bis mit an die deutsche Grenze, ziemlich schwierig. A3 Richtung Zürich, ab der Verzweigung Augst bis und mit Greifelden. Dann auch noch gerade in der Zentralschweiz. Dort hat es getatscht. Darum stehst du dort momentan praktisch überall. A2 Richtung Luzern in Aberstfeld bis und mit Altdorf, das erste Mal. Dann ab Altdorf bis und mit Beckeried haben wir ein Pannenfahrzeug, das die Strecke blockiert. Weiter in Fahrt Richtung Luzern, auch noch gerade ab Luzern Hort bis und mit dem Sonnenbergtunnel schwierig zum durchkommen. Dann auch noch gerade, meine Güte, A2 Basel Richtung Luzern ab Kriens bis und mit dem Rüssporttunnel. Schwierig ist es aber auch weiter Richtung Gotthard auf der A2 ab Buchs bis und mit dem Seelisbergtunnel nach einem Unfall. Dann habe ich dir auch noch gerade A14 Richtung Luzern ab der Verzweigung Rütihof bis und mit der Verzweigung Rotsee. Und last but not least, der Blick in die Ostschweiz. A1 Richtung St. Margrethe ab Winkeln bis und mit dem Rosenberg Bergtunnel und dort maximal rollen. Leck du mir, ich hoffe, du hast all die Geduld.
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0: Deutsch, Anton. Trainiert schon mal dein Feuer oben gehört. Jetzt sind 20 Minuten vor der 6. Mach dich bereit. Ja, es wird kommen. Heute noch aktuell um die 33 Grad, oder? Aber ab morgen dann nur noch 26 Grad und dann geht es bergab. Und Gewitter, Blitz und Donner immer mit dabei. Bei uns ist die Geschichte noch harmlos.
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0: Ich war letztes Wochenende ja noch in Italien, in Stresa, dort am Lago Maggiore. Ich hatte dort schon das Gefühl gehabt, die Luft, die kann schneiden eigentlich. Es muss unbedingt mal oben runterkommen. Und zwar wahrscheinlich so richtig heftig. Bahnt sich aktuell gerade an, nicht nur bei uns in der Schweiz, sondern eben auch in den Ferienregionen. Rund um das Mittelmeer hat sich ein ultra ungutes Gemisch zusammengebraut. Meteorologen warnen vor heftigen Unwettern mit Sturzfluten, Orkan, und sogar Tornados. Energy News Reporter Luzi Fricker. Welche Länder sind da betroffen und wie dramatisch ist die Situation wirklich?
2: Also die Wetterexperten reden von einem sogenannten High-End-Szenario, das momentan über Mittelmeer entsteht. Zum Teil hat sich das Meer auf unglaubliche 33 Grad aufgeheizt und man kann sich wie einen Kochtopf vorstellen, der jetzt überläuft oder das die Umgebungsluft voll mit Feuchtigkeit vollgesaugt wird und das Gemisch ist jetzt wie eine Art Benzin, wie eine Art Treibstoff für extreme Unwetter. Experten reden sogar von einer tickenden Zeitbombe. Und ab dem Donnerstag ist die Lage eben vor allem an der Mittelmeerküste, zu Frankreich, zu Italien, zu Spanien und auch zu Kroatien besonders hoch.
0: Ich glaube, so bei einem Dampfkochtopf, da füßt es ja zwischen immer mal wieder, wird der Druck ein bisschen losgehen. Das ist ja, glaube ich, das Problem. Bei uns hat es jetzt einfach keine Druckentspannung gegeben in dieser Wettersituation.
2: Genau, weil es nur eben warme Luft hatte und jetzt kommt aus dem Norden, was ja ebenfalls ist heiß gewesen. Darum hat sich die Luft nicht vermischen können. Jetzt strömt aber extrem kalte Polarluft Richtung Süden. Und wenn die jetzt auf die warme und feuchte Meeresluft trifft, dann ist es wie ein Korkenzack, der nach oben schießt. Und dann entstehen eben die gigantischen Gewitterwolken. Und wenn zusätzlich jetzt auch noch der Winter zukommt, dann entstehen eben die gefährlichen Tornados.
0: Die Meteorologen oder die Experten und Expertinnen, die rechnen ja für den ganzen Herbst mit Unwetterszenarien, was rund um das Mittelmeer herum kann passieren. Also wir sind eigentlich auf der safe Seite, aber trotzdem, wenn wir dann noch irgendwie die Herbstferien Mittelmeerregionen, Italien, Spanien etc. machen wollen, müssen wir Angst haben oder sogar schon absagen.
2: Nein, ja, nicht stornieren. Die Meteorologen sehen nur keine Panik. Sie beruhigen und betonen, dass die sogenannten Medicans, also Hurricanes im Mittelmeer, ist eine Wortzusammensetzung, die sind nicht alltäglich und kommen nur sehr selten vor. Trotzdem sollen Reisende immer wieder ein bisschen auf die Wetter-Apps und auf die Unwetterwarnungen schauen und nicht plötzlich eine böse Überraschung erleben und schauen sicher auch, dass man versicherungstechnisch abgesichert ist.
0: Also es klopft und tätscht demnächst schon im Mittelmeerraum rund um Italien, Spanien und auch Frankreich, wo es da könnte brechen bis auf Kroatien runter. Starke Unwetter wegen eben dieser Sommerhitze, die sich angestaut hat. Behalte dich selbstverständlich auf dem Laufenden.
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0: zu diesem Mittwoch. Einmal mehr einfach nichts gelernt. Punkto Lüften. Hitzewellen. Da haben wir jetzt endlich mal wieder ein, zwei Tage gehabt. Man konnte eigentlich durchschnaufen. Hat eigentlich gut Löcher aufreissen, oder? Heute natürlich durch den Tag nicht zu. Jetzt haben wir den Salat. Viertel vor 16 durch.
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0: Also etwas die Woche bis jetzt noch gezeigt haben, oder auch mal geht bei mir, oder? Am Morgen früh alles aufreissen und dann aber schnell wieder zu, oder bevor es nicht die Sonne kommt. Ich wirklich alles offen gelassen. Noch vergessen zuzutun, rausgegangen, ich kann arbeiten. Heute vorhin realisiert, oh shit, die Fenster immer noch offen. Wird mir wahrscheinlich eine Sauna in dieser Wohnung drin sein. Ist jetzt halt einfach so. Heute ja der letzte Tag von dieser Hitzewelle, aber aktuell, es gibt noch so richtig Gas. 33 Grad zeigt es bei mir das Thermometer an. Oder die Nacht durch. 8:30 Sonnenuntergang. Bis dann heizt es. Ab dann, wenn dann die Sonne weg ist, dann wird es dann gerne milder. 19 Grad, aber trotzdem noch als Minimalstwert in den frühen Morgenstunden auf Mond. Montag, Donnerstag, dann mit dem grossen Wetterwechsel. Es kommt kaum regnen, so für Mittag zu erwarten wir es quasi so ein bisschen flächendeckend. Die Sonne, die verabschiedet sich immer wie mehr. Hier und da auch Gewitter am Start. 26 Grad, morgen noch am Freitag, nur noch 20 Grad. Immer wieder Regen, sonst graue Wolken und eben auch Blitz und Donner nicht ganz ausgeschlossen. Und vorläufig sieht es dann aus, als ob das Wochenende die Feier ein bisschen nass wird werden bei Temperaturen von 20 bis 22 Grad mal.
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0: Dann genauso verrückt wie der Videoclip davor. Daher kommt Dirty Christina Aguilera, das ist Energy Downtown. Steil unterwegs, richtig für Abendsport. Obwohl, das ist wirklich jetzt etwas, wo ich meine Grenzen setze. Also bei 33 Grad kann ich nicht joggen. Vielleicht ist es so mehr eine Ausrede. Vor ein paar Wochen habe ich wieder angefangen, regelmässig zu joggen. Also auch noch nicht so heissen Tage, aber zumindest. Unterstützt ja ein bisschen die Statistik, und gestern ist rausgekommen, 5 von 6 Schweizer Schweizerinnen treiben regelmässig Sport, und wir sind damit europäisch natürlich absolut top. Du hast schnell im Team nachgefragt, was ist es dort? Laura zum Beispiel?
1: Ich mache zum Beispiel Triathlon, aber eigentlich alles, weil es fällt mir leichter, mich zu bewegen, als ruhig auf dem Viertel zu sitzen.
0: Gut, ich weiss nicht, bei diesem Triathlon würde ich sagen, ich könnte ja jetzt so, wenn ich einfach in der Platte ein bisschen rumplansche. Aber Laura macht es wirklich Vollgas, mit Velo und Zeckenzeug und Geschichten. Janik?
2: Da gibt es nur eine richtige Antwort. Das Runde muss nicht ins Eckige, sondern ist Runde. Und das Runde hängt auf 3,05 Meter. Basketball, Basketball, Basketball. Keep balling.
0: Okay, gut. Janik, also im Basketball die ganze Zeit. Und Tanja?
3: Ja, eigentlich alles, was einfach so absolut Mainstream ist, das, was im Trend ist im Moment und was alle gerade im Moment machen, das muss ich natürlich dann ausprobieren. Aha. Es hat angefangen bei mir mit Joggen, also Marathon, Halbmarathon etc. Dann ist es weitergegangen mit Cycling, also dort, wo du zu Velo fährst, zu Technomusik. Pilates hat natürlich auch nicht dürfen fehlen, habe ich auch schon ausprobiert. Wenn dann irgendwann aber Schwingen zu der Trendsportart wird, weiß nicht, ob ich dann nicht auch mitziehe.
0: Wenn es sogar für einen Trend zu viel wird, dann merkst du Anja auf der Joggingstrecke mit einem Matcha-Latte in der Hand. Also ich glaube, es ist bewiesen, oder? Die Schweiz ist so mässig sportlich. Heute Abend bei 33 Grad schwitzen wir einfach noch ein bisschen mehr. 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

0: Diese Stimme aus Solothurn. Sol Roy Hurricane, das ist Energy 6 jetzt.
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0: Übersicht mit dem Luzi Fricker.
2: Nach einem anderthalbwöchigen Verhandlungsmarathon hat der Ex-Raiffeisen-Chef Pierin Vinzenz am letzten Tag des Berufungsprozesses einen vollumfänglichen Freispruch gefordert. Er habe seinen ehemaligen Arbeitgeber zu keinem Zeitpunkt schädigen. Dem 70-Jährigen wird unter anderem vorgeworfen, Stripclub-Besuch für fast 200'000 Franken aus der Raiffeisen-Kasse finanziert zu haben. Experten gehen davon aus, dass das Obergericht das erstinstanzliche Urteil von 45 Monaten Gefängnis deutlich reduziert. Dem Schweizer Lebensmittelkonzern Nestle droht zu Russland grosse Ärger. Laut Medienberichten plant der russische Präsident Wladimir Putin eine Zwangsverwaltung. Nestle droht damit eine mögliche Enteignung. Laut Expertenbericht könnte die Massnahme ein gezieltes Manöver vom Kreml sein, ausländisches Vermögen auf das Konto von russischen Eliten zu schleusen. Der Wasserstand vom Zürichsee hat den neuen historischen Tiefstand erreicht. Daten von der Messstation vom Bund zeigen einen Pegel von 400,4 Meter über Meer. Das ist ein absoluter Minusrekord. Der bisherige Tiefstwert aus dem Jahr 1952 ist um einen ganzen Meter unterboten worden. Die momentane Lage hat auch Folgen für die Fähre zwischen Horgen und Meilen, wo keine schweren Lastwagen mehr transportiert können werden. Wo zahlreiche Boote liegen auf dem Trockenen.
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0: Die Natur hat sich noch nicht erholt. Da haben die zwei etwas regnerischen Tage Anfangswoche nichts genützt. Oder? Ist jetzt halt einfach so, heute noch ein Sommer, Hitzesommer, Vollgas. 33 Grad aktuell immer noch von außen. Heisst oder die Nacht durch, wenn die Sonne mal weg ist, es mag nicht ganz so abkühlen. 19 Grad in den frühen Morgenstunden. Morgen allerdings dann eher nicht Regen und auch Gewitter einsetzen. Morgen noch bis 26 Grad.
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0: 3 auf 6, es hat bis jetzt noch nicht wirklich grossartig geschaut. Im Raum Zürich-Aargau auf dem Nordring Richtung St. Gallen am Limmatal-Kreuz bis mit dem Gubrist, dort stehst du. Dann sowieso rund um den Gubrist, Limmataler, aber auch Brütisellen-Kreuz schwierig zum Durchkommen. Zusätzlich A1 Richtung Zürich von St. Gallen her am Rastplatz Balterswil bis mit Zürich-Ost gerade schwierig. Dann weiter auch auf Freude, auf der A1 Richtung Bernweih durch den Aargau ab Reinfahrt Dietiken bis und mit dem Barek-Tunnel stehst du sicher schon mal 20 Minuten. Weiter auch noch gerade Baden-West bis und mit Lenzburg. Dann schauen wir auf Westring Richtung Basel an Burdorf-Nord bis und mit dem Limmataler Kreuz eben momentan anstehen. Dann die Westumfahrung Zürich-Süd Richtung Wiedecken zwischen Bruno und Wiedecken. Zu Bern momentan die Meldung von der A1 Richtung Zürich am Forsthaus bis und mit dem Neufeld stehst du das erste Mal. Weiter noch gerade am Grauholz bis und mit Schönbühl. Dann hat es Richtung Zürich auch noch Tätscht ab Wangen an der bis und mit Niederbib stehst wegen diesem Unfall. Weiter noch gerade ab Wangen an der Aare bis und mit Dönsingen auch noch einmal steh- und stockenden Verkehr. Dann haben wir da eins Richtung Bern, also in Gegenrichtung ab Herkingen bis und mit Dönsingen, wo ebenfalls maximal Rollen angesagt ist. Vor allem die, die vom Oberland her kommen, Richtung Bern rein via A6 ab Muri bis und mit die Ostring stocken es ebenfalls, retour natürlich von der A1. Im Seeland stehst du auf der A6 Lies Richtung Biel, ab Lies Nord bis und mit Studen. Dann auch auf der A6 Lies Richtung Bern ab Schönbühl oder respektive rund um Schönbühl rum und der drückst du auf der A1. Dann schauen wir noch ins Oberland, A8 Interlaken Richtung Spiez, zwischen Interlaken West und Därligen, auch dort brauchst du länger. Legion Basel noch da 2 Richtung Basel rein, am Schweizer Hallentunnel bis und mit Basel-Badischer Bahnhof eine gute halbe Stunde obendrauf. In der Zentralschweiz immer noch A2 Gotthard Richtung Luzern, ab Erstfeld bis und mit Altdorf. Dann weiter noch ab Altdorf bis und mit dem Seelisberg-Tunnel, wo du stehst. Zusätzlich fahrt Richtung Basel auf der A2 ab Luzern-Kriens bis und mit dem Reussport-Tunnel, wo du stehst. Dann weiter in Gegenrichtung A2 Richtung Gotthard ab Buchs bis und mit dem Seelisberg-Tunnel Stau nach einem Unfall. Die A14 ebenfalls schwierig. Zug Richtung Luzern ab der Verzweigung Rütihof bis und mit der Verzweigung Grotze. Dann haben wir noch die Ostschweiz, A1 Zürich Richtung St. Margrethe ab Winkeln bis und mit dem Rosenberg-Tunnel und dann noch in Gegenrichtung am Neudorf bis und mit Kreuzbleiche ebenfalls Schleichen.
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0: Ja. Hallo. Kann es ja wirklich nicht sein. So ein Mittwochabend oder da im Feuerabendstall irgendwo steht, da brauchen wir ein bisschen Glückshormon. Schütten wir zusammen aus noch in dieser Halbstunde mit denen hier. Ein bisschen Dopamin ausschütten, Purple Disco Machine. Anfangen dort ist noch mit dem Neuen von Bruno Mars, I Just Might, schön bist du dabei.

0: für aber Trommeln mitgenommen. Shawn Mendes aus Kanada, Treat You Better, Energy, Downtown. Mach den Erne gerade weiter mit deinem für aber Song. Kommt von der Leonie aus Deutschland. Leonie, Moment, da war doch was.
1: Hey Leute, hier ist Leonie. Vielen, vielen Dank für die schöne Zeit am Energy Air. Zum zweiten Mal war ich dabei und es ist jedes Mal ein Fest. Dankeschön.
0: Leonie, jawohl. Denn in 2025, also letztes Jahr, hat es genau so getönt. Dann in der Stockhorn Arena und 2022 ist es auf der Bühne gestanden. Hören wir ihn noch einen Schritt schnell rein. Faded Love. Zuerst kümmern wir uns aber um diese Ausgabe jetzt.
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0: Ja. Grossartigen Event, das wir hier in den Startlöchern haben. Es heisst ja nicht für nichts Sommerendparty. Wir läuten dann in der Herbst, 5. September, zu Luzern zum allerersten Mal. Auf der Almend werden wir dort auflegen mit Partytime von den DJs aus Paris-Offenbach. Grossartige Geschichte hier mit Caroline und Daniel von der Glasperlenspiel. Natürlich auch Lokalmatadoren wie in Mimix wird ebenfalls mit am Start sein und das wissen wir auch seit heute Abend schon. Wir haben gerade zwei Tickets geholt. Miriam aus Sursi.
3: Wow, cool, danke vielmals. Freut mich, dass ich durchgekommen bin.
0: 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Dann.
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0: letzte Hochsommergruß, den wir da heute einkassiert haben, um die 233 Grad, aktuell immer noch von uns. Energy Downtown 4, du ab 6, schön bist mit dabei, noch heißer als von aussen. Ist heute nur bei uns im Podcast-Studio geworden.
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zusammen für ein Selfie. Nein, schön mit der Kamera von Ed Sheeran. Das ist Energy Downtown an diesem richtig schönen Feierabend noch. Viel, viel Sonne, heiss mit über 30 Grad. 9 Minuten und dann ist es halb 7.

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4: Heute noch so richtig lang von aussen hocken, warum eigentlich nicht? Das dürfte dann auch noch das letzte Mal sein. Auch zumindest für die nächsten paar Tage, wo du am Abend noch lang kannst von aussen hocken, ohne dass du nicht mit dem Regenschirm ausgestattet sein musst. Temperaturen immer noch tätsch heiss, mit über 30 Grad zum Teil. Heisst dann auch, sobald es die Sonne dunkel ist, in gut 2 Stunden abkühlen, ja. Aber eben, minimst in der frühen Morgenstunde immer noch bis zu 19 Grad warm. Morgen durch den Tag, wenn der Regen eingesetzt hat, so für Mittag zu suchen, dann drückt es dann auch die Temperaturen morgen noch bis maximal 26 Grad.
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4: 2 Minuten und eine halbe sind schon ein bisschen besser, aber trotzdem immer noch puff. Zum Beispiel, wenn du in der Region Mittelland unterwegs bist, Unfall auf der A1 Richtung Zürich abfangen, an der Aare, bis du mit Niederbipp stehst, wegen genau dem. Dann weiter auch noch gerade, für alle die, die im Berner Oberland unterwegs sind, A8 Interlaken Spiez, zwischen Interlaken West und Därligen stocken. Dann brauchst du ebenfalls noch länger Punkte für Abendverkehr im Raum Zürich. Und Aargau ist selbstverständlich rund um den Gubrist, Brütiseller und auch Brütisellerkreuz und Olimmatalerkreuz auf der A1. Zusätzlich Richtung St. Gallen ab Wieningen bis und mit Walliseller stocken. Dann auch noch gerade in die Gegenrichtung ab Walliseller bis und mit Zürich Ost. Dann andere auf der A1 Richtung Bern. Durch den Aargau ab der Einfahrt Dietiken bis und mit dem Barek immer noch eine Viertelstunde Stau. Geht auf mehreren Abschnitten. Weiter vorne auch noch eine Stadt, Baden West bis und mit Lenzburg. Dann noch die Westumfahrung Zürich Süd Richtung Wiedeken zwischen Bruno und Wiedeke, ja, dort maximal rollen. Raum Basel noch da, 2 verstopft Richtung Basel rein, am Schweizer Hallentunnel bis und mit Basel-Badischen Bahnhof geht es dafür immer noch 30 Minuten länger. Zusätzlich in der Zentralschweiz, dort noch die Meldung von der A2 Richtung Luzern, Gotthard Richtung Luzern ab Erstfeld bis und mit dem Seelisberg-Tunnel bis zu 3 Viertelstunden, die du brauchst. Grund ist, der Seelisberg-Tunnel wird immer wieder kurzfristig schnell gesperrt. Dann noch die A14-Zug Richtung Luzern ab der Verzweigung Rütihof bis und mit der Verzweigung Rotsee ebenfalls top end go. Auf der A4 stehst Altdorf Richtung Brunnen ab Altdorf bis und mit Zisiken bis zu 20 Minuten, die du dort brauchst. Viel Geduld dir und eine grosse Karre.
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0: Schnell Pitstop machen, T-Shirt wechseln, Energy Downtown ist da. Auf der Joggingrunde von heute Abend, wer sich das jetzt antut bei über 30 Grad, Mann. Ich habe ja wirklich vor ein paar Wochen wieder angefangen, aber ich habe mir gesagt, ab 30 Grad drüber, nein, dann kippe ich ja um, oder? Und ausgerechnet jetzt kommt gerade die Statistik raus, weil ich sagt, 5 von 6 Schweizer Schweizerinnen machen auch wirklich bis zu regelmässig sogar Sport, oder? Alles, hauptsächlich irgendwie bewegen, Fitness natürlich gross im Kurs, der da in Helvetia betrieben wird. 5 von 6, das machen wir, haben Nummer 6 heute gefunden, wie vom Energy mein Morgenteam.
1: Jawohl, richtig, da bin ich, Nummer 6, absolut Sportmuffel hoch 1000, noch nie gern gehabt und ich werde einfach wirklich mit Sport machen nicht warm. Okay. Ich finde es mühsam, sich zu bewegen. Es ist anstrengend. Es macht mir keinen Spass. Es macht weh. Du fühlst dich kaputt. Du schwitzt. Nein, absolut nicht meins. Sorry.
0: Vielleicht müssen wir es ja, ich meine, Sport macht ja Dopamin und so, Glückshormonausschuss so unter anderem. Oder vielleicht müssen wir es ein bisschen zum Glück zwingen, teilweise.
1: Also, wenn ich wirklich etwas muss machen und wahrscheinlich ich sogar noch Spass daran hätte, ist, weißt du, Völkerball finde ich super. Oder Brennball habe ich auch immer mega gerne gespielt, so etwas. Aber es gibt ja keinen Völkerballverein, einmal nicht bei mir in der Region. Ich weiss nicht, gibt es noch einen Völkerballverein oder einen Brennballverein? Das wäre so cool. Dort wäre ich mit dabei.
0: Ja, aber dort musst du ja auch nicht, seien wir ehrlich, nicht wirklich wahnsinnig viel bewegen. Oder? Sonst, vielleicht müssen wir die Vivi einfach mal mit unseren Energy-Team-Gespendli mal so ein bisschen zusammentun. Anja zum Beispiel.
2: Ja, eigentlich alles, was einfach so absolut Mainstream ist, das, was im Trend ist im Moment und was alle gerade im Moment machen, das muss ich natürlich dann ausprobieren. Es hat angefangen bei mir mit Joggen, also Marathon, Halbmarathon etc. Dann ist es weitergegangen mit Cycling, also dort, wo du zu Velo fährst, zu Technomusik. Pilates hat natürlich auch nicht dürfen fehlen, habe ich auch schon ausprobiert. Wenn dann irgendwann aber Schwingen zu der Trendsportart wird, weiß nicht, ob ich dann dort auch mitziehe.
0: Also wenn du mich fragst, ist doch Schwingen schon längstens zu der Trendsportart gekommen. Gut, also 5 von 6 Schweizer Schweizerinnen machen Sport. Bei uns ist Nummer 6, Vivi. Probier es noch zu überzeugen. Hey, viel Vergnügen all denen, die heute Abend auf eine Runde gehen. Ich bin dann morgen wieder am Start.
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0: Jetzt sind 20 vor durch.

0: sein aus Sitzung von Energy Downtown ist ganz, ganz klar für den Mittwochabend. Du und ich, wir holen zusammen das Maximum aus dem Feierabend raus. Ich hoffe, es war ein guter Tag. Hat 12 Minuten und dann ist es 7 Uhr. Wir klopfen noch schnell bei der Morgencrew an.
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1: Der Wasserstand vom Zürichsee hat einen neuen historischen Tiefstand erreicht. Daten von der Messstation vom Bund zeigen einen Pegel von 400,4 Meter über Meer. Das ist ein absoluter Minusrekord. Der bisherige Tiefstwert aus dem Jahr 1952 ist um einen ganzen Meter unterboten worden. Die momentane Lage hat auch Folgen für die Fähre zwischen Horgen und Meilen, wo keine schweren Lastwagen mehr transportiert werden können. Und zahlreiche Boote liegen auf dem Trockenen. Die Dürre in der Schweiz hat auch Folgen für die Schweizer Freizeitattraktionen. Zum ersten Mal überhaupt müssen Sailparks temporär dicht machen. Aktuelle Beispiele sind Reigoldswil im Baselbiet und Rheinfeld im Kanton Aargau, wie SRF berichtet. Die Bäume, die die Anlagen dran befestigt sind, sind durch Trockenheit derart geschwächt, dass sogar grosse und dicke Äste könnten abbrechen. Die Gefahr für die Besuchenden wäre darum zu gross. Dem Schweizer Lebensmittelkonzern Nestle droht zu Russland zu grossen Ärger. Laut Medienberichten plant der russische Präsident Wladimir Putin eine Zwangsverwaltung. Nestle droht damit eine mögliche Enteignung. Laut Expertenbericht könnte die Massnahme ein gezieltes Manöver vom Kreml sein, ausländisches Vermögen auf das Konto von russischen Eliten zu schleusen.
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2: Es braut sich aktuell vielleicht etwas zusammen. Wettertechnisch im Mittelmeerraum, ja, für die nächsten paar Tage Sturmwarnungen und so weiter und so fort. Gut, bei uns wird es nicht ganz so strub. Trotzdem, ab morgen der Wetterwechsel mit Regen und nur noch 26 Grad. Hier und da noch mit Blitz und Donner. Zuerst erwartet uns jetzt allerdings einen heissen Feierabend und vor allem eben den auch warme Temperaturen durch die Nacht. In den frühen Morgenstunden sind es immer noch bei um die 19 Grad.
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2: 2 Minuten nach der 7. Endlich aufschnaufen, auch unterwegs. Lang ist es gegangen mit dem Feierabendverkehr aktuell, aber keine gröberen Staus und Stocker mehr gemolden. Gutes Vorwärts kommen.
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2: Energy Downtown nimmt auch noch schnell ein Stühle dazu. Komm, wir hocken zusammen an den Feierabendbiertisch. Der Feierabendbier heute Abend allerdings ziemlich würzig angesagt, weil da ist vor kurzem ein Bier auf dem Meeresgrund gefunden worden. Ein Bier noch im Originalzustand, aber über 100-jährig. Die grosse Frage jetzt, wie ist das dort hergekommen, wer hat das vorgenommen und kann man es wirklich auch noch trinken? Wir liefern Antworten. Ein erstes Mal in knapp 6 Minuten hier bei uns. Schönen Feierabend schon.

0: funkelt, dann ist es Drianna an diesem Mittwochabend Diamonds. Jetzt gerade 10 Minuten nach der 7. Horte schnell ein Good Vibes Push.
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0: Jeder Tropfen zählt. Ich glaube, vor allem nach diesem Sommer wissen wir ganz genau, von was wir reden. Jeder Tropfen ist kostbar und da wegen dem auch nicht verloren gehen. Die neuesten Schlagzeilen finde ich aber richtig, richtig geil. Jeder Tropfen zählt nämlich auch, wenn es um das Feierabendbier geht, nicht um irgendeins. Und vor allem ist das, was vom Meeresgrund gefunden worden. Fragen wir nach Luzi Frick aus der Energy News Redaktion. Es geht um Guinness-Bier.
5: Genau, ja, bekannt aus Irland. Eigentlich das Produkt aus Irland, das ja dir wahnsinnig stolz. Ich war vor ein paar Wochen in Dublin in dieser Guinness-Fabrik. Also hochspannend. Und jetzt hat der Unterwasserfotograf aus Belgien tatsächlich ein Guinness-Fläschchen gefunden. Und zwar nicht irgendwie 20-jährig, 40-jährig. 162-jährig noch, wow, im intakten Zustand aus dem Jahr 1864. Die hat dann irgendwie Guinness-Fläschchen transportiert. Das ist eins im Ermut-Kanal zu Boden. Und das hat er jetzt endlich gefunden. Und ist also noch voll. Also wir können es auftun und dann kommt Bier raus.
0: Auch nicht trinkbar, nicht mehr
5: jetzt mal. Das tut man jetzt eben testen. Also es sieht so aus, als wäre das noch einwandfrei. Das hat man schon von außen gesehen. Nicht irgendwie Schlamm oder sonst ungute Substanzen. Und jetzt wird es in ein Labor geschickt und das Bier genau untersucht, was es für Zutaten hat. Oder das soll dann nachher das auf Dublin geschickt werden, die Ergebnisse. Und wer weiß, vielleicht kann ein Bier nachgebraut werden, wie es eben 1864 hat geschmeckt.
0: Ein bisschen andere Urbier daraus. Spannend an der Geschichte finde ich auch, dass ausgerechnet der Belgier das Guinness gefunden hat. Belgier, die selber ziemlich stolz sind auf ihre Biere eigentlich.
5: Genau, die haben ja mehr so Lagerbier, hell. Ja, das Guinness ja wirklich Kohle, Raben, Schwarz und Stolz zitieren vor allem auf einen Schaum. Der ist allerdings erst 1959 entwickelt worden. Und zwar dank dem, dass Stickstoff ist dazugegeben worden. Seitdem gibt es eben die cremige Schaumhaube.
0: Jeder Tropfen zählt. Das gilt wegen der Hitze, nicht nur wegen dem Regen, sondern auch wegen dem Feierabendbier. Das tiefste je gefundene und wahrscheinlich auch das älteste Guinness-Bier im Ärmelkanal von einem belgischen Unterwasserfotograf aufgenommen worden.
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0: angebrochenen Mittwochabend, 19. August. Wir schreiben ihn ein ins Büchli als der letzte Tag von dieser Hitzewelle. Ab morgen braut sich da feierlich etwas zusammen. Und am schlimmsten ist es nicht mal bei uns.
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0: Ich war letztes Wochenende ja noch in Italien, in Stresa, dort am Lago Maggiore. Ich hatte dort schon das Gefühl gehabt, die Luft, die kann schneiden eigentlich. Es muss unbedingt mal oben runterkommen. Und zwar wahrscheinlich so richtig heftig. Bahnt sich aktuell gerade nicht nur bei uns in der Schweiz, sondern eben auch in den Ferienregionen. Rund um das Mittelmeer hat sich ein ultra ungutes Gemisch zusammengebraut. Meteorologen warnen vor heftigen Unwettern mit Sturzfluten, Orkanböen und sogar Tornados. Energy News Reporter Luzi Fricker. Welche Länder sind da betroffen und wie dramatisch ist die Situation wirklich?
2: Also die Wetterexperten reden von einem sogenannten High-End-Szenario, das momentan über Mittelmeer entsteht. Zum Teil hat sich das Meer auf unglaubliche 33 Grad aufgeheizt. Und man kann sich wie einen Kochtopf vorstellen, der jetzt überläuft oder das die Umgebungsluft voll mit Feuchtigkeit vollgesaugt wird. Und das Gemisch ist jetzt wie eine Art Benzin, wie eine Art Treibstoff für extreme Unwetter. Experten reden sogar von einer tickenden Zeitbombe. Und ab dem Donnerstag ist die Lage eben vor allem an der Mittelmeerküste zu Frankreich, zu Italien, zu Spanien und auch zu Kroatien besonders hoch.
0: Ich glaube, so bei einem Dampfkochtopf, da füßen sie ja zwischendrin immer mal wieder, wird der Druck ein bisschen losgelassen. Das ist ja, glaube ich, das Problem. Bis jetzt hat es einfach keine Druckentspannung gegeben in dieser Wettersituation.
2: Genau, weil es nur eben warme Luft hatte und jetzt kommt aus dem Norden, was ja ebenfalls ist heiß gewesen. Darum hat sich die Luft nicht ermischen können. Jetzt strömt aber extrem kalte Polarluft Richtung Süden. Und wenn die jetzt auf die warme und feuchte Meeresluft trifft, dann ist es wie ein Korkenzack, der nach oben schießt. Und dann entstehen eben die gigantischen Gewitterwolken. Und wenn zusätzlich jetzt auch noch der Winter zukommt, dann entstehen eben die gefährlichen Tornados.
0: Die Meteorologen oder die Experten und Expertinnen, die rechnen ja für den ganzen Herbst mit Unwetterszenarien, was rund um das Mittelmeer herum passieren kann. Also wir sind eigentlich auf der safe Seite, aber trotzdem, wenn wir dann noch irgendwie die Herbstferien Mittelmeerregionen, Italien, Spanien etc. machen wollen, müssen wir Angst haben oder sogar schon absagen?
2: Nein, ja, nicht stornieren. Die Meteorologen sehen nur keine Panik. Sie beruhigen und betonen, dass die sogenannten Medicans, also Hurricanes im Mittelmeer, ist eine Wortzusammensetzung, die sind nicht alltäglich und kommen nur sehr selten vor. Trotzdem sollen Reisende immer wieder ein bisschen auf die Wetter-Apps und auf die Unwetter Wetterwarnungen schauen und nicht plötzlich eine böse Überraschung erleben und schauen sicher auch, dass man versicherungstechnisch

0: abgesichert ist.
1: Also es klopft und tätscht demnächst schon im Mittelmeerraum rund um Italien, Spanien und auch Frankreich, wo es da könnte brechen, bis auf Kroatien aber starke Unwetter wegen eben dieser Sommerhitze, die sich angestaut hat. Behalte dich selbstverständlich auf dem Laufenden.
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1: Geografisch gesehen schon mal ein Witzfeld. Trendkandidat Michi aus Solothurn. Die andere ist Sophia aus St. Gallen. Guten Abend zusammen.
2: Hallo.
1: Wir legen los. Quizkönig, ein 50er vom Outlet King Spiez oder könnt abräumen. 20 Sekunden, maximal 3 Fragen. Zuerst mit der Sophia. Michi, noch ein bisschen Sound.
3: Yes.
1: Sophia, zuerst noch von 3 Rädern auf 9, geht's los.
2: 3, 2, 1.
1: Let's go. Welcher Schweizer Flughafen kämpft seit Anfangswoche mit IT-Problemen?
2: Au, Zürich.
1: Richtig. Welcher Schweizer Fußball-Nazi-Spieler hat gerade bei Union Berlin unterschrieben?
2: Oh, Chaka.
1: Nein, stimmt nicht. Für welches Land hat Donald Trump die Zoll für 3 Tage auf Eis gelegt?
2: Oh, keine Ahnung. Israel. Nein, das macht keinen Sinn.
1: Kanada. Hey, Punkt gibt es schon mal. Hä?
2: Top.
1: Holen wir Michi zurück in die Leitung. Michi, hat deine 20 Sekunden noch. Jetzt hast du von 3 Rädern auf 0.
3: 3, 2, 1.
1: Let's go. Welcher Schweizer Flughafen kämpft seit Anfangswoche mit IT-Problemen?
3: Bau.
1: Nein. Welcher Schweizer Fußball-Nazi-Spieler hat gerade bei Union Berlin unterschrieben?
3: Ja, Abischer.
1: Richtig. Für welches Land hat Donald Trump die Zoll für 3 Tage auf Eis gelegt? Jetzt hast du mir noch den Flughafen, IT-Problem. Zürich-Lotte, das System
3: ja,
1: hat Abflüge kontrolliert. Darum sind mehrere Flüge aktuell gerade verspätet unterwegs. Michel Ebischer, der Freiburger, der von Pisa kommt, bei der Union Berlin unterschrieben hat. Und für Kanada hat der Donald Trump die Zoll aktuell auf Eis gelegt. Er will allerdings im Gegenzug eine Ölpipeline bauen. Es geht noch weiter, nämlich hier ein Punkt. Das heisst, wir brauchen ja auch eine entscheidende Schätzfrage. Oh. Und da wollte jetzt das mal die Antwort zuerst von Michi haben. Wie viele Passagiere sind 2025 am Flughafen Zürich abgefertigt worden?
3: 15 Millionen.
1: Sophia, wie viel gibt es von dir?
2: 2 Millionen.
1: Es war ein Rekordjahr gewesen, letztes Jahr am Flughafen zu Zürich. 32,6 Millionen Passagiere sind abgefertigt worden. Michi! Gratuliere, bist du näher!
3: Unser
1: Quizkönig von
3: ja,
1: heute Abend.
3: Es war eine knappe Sache.
1: Haben gleich eine gute Woche oder zwei.
2: Du auch. Danke. Tschüss.
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